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1: Hallo an diesem langen Wochenende. 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
1: Eine Leuchtrakete, ein brennendes Casino und das berühmteste Riff der Rockgeschichte.
2: Smoke on the Water, eines der oder vielleicht sogar das berühmteste Rockriff aller Zeiten. Und dieser Rauch über dem Wasser war tatsächlich echt. Das ist keine poetische Zeile, das ist ein Augenzeugenbericht.
3: Wir sind im Dezember 1971 in Montreux in der Schweiz. Deep Purple waren dort, um ihr neues Album aufzunehmen. Und zwar im örtlichen Casino.
2: Am Abend vor den geplanten Aufnahmen spielten dort allerdings noch Frank Zappa und die Mothers of Invention ein Konzert. Soweit alles normal, doch mitten in der Show feuert jemand aus dem Publikum eine Leuchtrakete ab.
3: Und damit war das Chaos dann perfekt. Das Casino fing Feuer und brannte am Ende komplett aus. Deep Purple standen also plötzlich in Montreux, bereit fürs Recording, aber ihr Studio war nur noch ein Haufen Asche.
2: Die Band beobachtete das Ganze aus der Nähe und sah, wie der Rauch aus den Trümmern über den Genfer See zog. Und genau dieses Bild blieb hängen. Rauch auf dem Wasser.
3: Der Text erzählt die ganze Geschichte, fast wie in einem Nachrichtenbericht. Montreux, das Studio, Frank Zappa, der Idiot mit der Rakete, das Feuer, alles drin.
2: Das Faszinierende also, einer der bekanntesten Rocksongs aller Zeiten entstand aus einer Katastrophe. Ohne die gäbe es weder den Titel noch diese Geschichte oder den Song.
3: Und hier kommt das berühmte Riff zu einem wahren Pop-Secret. Deep Purple mit Smoke on the Water.
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1: Mit Marc Weiß. Schönen guten Morgen. Die Kriege in der Ukraine und im Iran beschäftigen heute gleich mehrfach Diplomaten und die Politik. In Zypern treffen sich die Außenminister der EU, um über die weitere Unterstützung der Ukraine zu beraten. Im Iran-Krieg gibt es neue Verstöße gegen die Waffenruhe. Israels Luftwaffe hat Ziele im Westen und im Zentrum des Irans angegriffen. Vorher hatte der Iran Raketen auf Israel gefeuert. Das Stockholmer Friedensforschungsinstitut SIPRI beobachtet diese globalen Spannungen mit immer mehr Sorgen. Die neuen Atommächte der Welt hätten ihre Arsenale im vergangenen Jahr modernisiert und weiterentwickelt, heißt es im aktuellen SIPRI-Bericht. Mehr zum Bericht von Christian Böder aus dem News-Team.
2: Zu den neuen Atommächten gehören Russland, die USA, Großbritannien, Frankreich, China, Indien, Pakistan, Nordkorea und Israel. Alle haben laut SIPRI-Bericht auch neue nuklear bewaffnete Waffensysteme in der Vergangenheit stationiert. Zwar sinkt die Gesamtzahl aller Atomsprengköpfe weltweit etwas, um ein paar Dutzend auf aktuell knapp 12.200, aber die tatsächlich für militärische Zwecke einsetzbaren Sprengköpfe werden wieder mehr. Zuletzt waren es über 9.800. Rund 4.000 davon seien bereits einsatzfähig stationiert, so die SIPRI-Forscher. Der Großteil davon gehört Russland und den Vereinigten Staaten. Neu ist, dass wohl auch China und Indien damit angefangen haben, Atomsprengköpfe auf Raketen zu platzieren, obwohl beide Nationen aktuell nicht in Kriege verwickelt sind. Vor allem China baut sein Atomwaffenarsenal mit rasender Geschwindigkeit aus. Das Urteil der SIPRI-Forscher ist ernüchternd. Wenn Staaten ihre Sicherheitsstrategien stärker von Atomwaffen abhängig machen, dann steigen auch die nuklearen Risiken erheblich.
1: Infos von Christian Böder aus dem News-Team. Vielen Dank. Und jetzt die weiteren Themen in der Zusammenfassung. Im Süden der Philippinen hat es ein schweres Erdbeben der Stärke 7,8 gegeben. Bisher ist ein Todesopfer bekannt. Die Behörden haben eine Tsunami-Warnung herausgegeben. Alexander Zverev hat das Finale der French Open und damit den ersten Grand-Slam-Titel seiner Karriere geholt. Der 29-jährige Tennisprofi setzte sich gegen den Italiener Flavio Cobolli in 5 Sätzen durch und kürte sich damit zum Sieger des Sandplatz-Turniers von Paris. Die Polizei im brandenburgischen Oranienburg hat eine ungewöhnliche Autofahrt beendet. Ein 11-Jähriger saß am Steuer und war auf dem Weg zur nächsten Tankstelle. Zeugen hatten die Polizei gerufen und einen Minderjährigen am Steuer gemeldet. Auf dem Beifahrersitz saß der 36-jährige Vater des Jungen. Der Mann selbst wollte nicht fahren, weil er schon betrunken war. An der Tankstelle wollte er laut Polizei dann weitere Flaschen kaufen. Gegen ihn wurde ein Strafverfahren eingeleitet.
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1: Der Tag beginnt ganz schön, später zieht es sich aber weiter zu und am Abend dann von Westen her Schauer, die leider auch Gewitter mitbringen können. Vereinzelt zumindest. Höchstwerte heute dazu bis 24 Grad.
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1: 3 Staus im Moment, A2 Dortmund-Oberhausen, zwischen Oberhausen-Königshardt und dem Kreuz Oberhausen 3 Kilometer plus 12 Minuten, A3 Arnheim-Oberhausen, zwischen Dienstlaken-Süd und Oberhausen-Holden 1 Kilometer, es dauert 2 Minuten länger, und A516 Oberhausen in Richtung Eisenheim, zwischen Sterkrade und Eisenheim 1 Kilometer, Zeitverlust hier im Moment 4 Minuten.
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3: Könnte es sein, dass für viele ein besonders langes Wochenende hinter euch liegt, hinter uns liegt? Ja, das ist wohl möglich. Der Feiertag am Donnerstag und heute, dann jetzt um kurz nach 6, der unangenehme Job, wieder wach zu werden und in den Tag, in die Woche zu starten. Ja, da haben wir was gemeinsam, aber das kriegen wir gemeinsam auch hin, würde ich vorschlagen. Mit ordentlicher Musik, die uns jetzt mal so richtig in die Puschen bringt, wie man so schön sagt, gleich aus den 80ern. Michael Jackson und The Way You Make Me Feel. Und das sind die Beatles 1962.

0: Michael Jackson, The Way You Make Me Feel aus den 80ern. Und der King of Pop sprengt ja momentan alle Rekorde und das Kino.
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0: Das Biopic Michael bricht mit weltweit 860 Millionen Dollar alle Rekorde und blickt direkt auf den Thron des bisher erfolgreichsten Musikbiopics aller Zeiten. Das kam da mal eben kurz von Freddie Mercury und Queen. Das Kuriose, Hauptdarsteller Jafar Jackson ist Michaels echter Neffe und er sieht seinem Onkel so unheimlich ähnlich, dass die Crew am Set dachte, sie sieht ein echtes Gespenst. Und das Tolle, ganz aktuelle Neue ist, ihr könnt das Phänomen auch zu Hause erleben. Ab morgen, ab dem 9. Juni, startet der Mega-Hit bei uns in Deutschland im digitalen Stream. Michael Jackson sorgt auch immer wieder für neue Überraschungen, auch aus dem Himmel. Jetzt zurück ins Jahr 1977 zu Space und dem Kulthit Magic Fly Space aus Frankreich übrigens. Damit euch einen guten Morgen mit Radio Mixtape.

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2: 6:21 Uhr. Wir wünschen einen guten Morgen.

0: Was für ein schöner Song von Rod Stewart aus den 70ern. Tom Troubert's Blues Waltzing Matilda. Guten Morgen. Ja, Rod Stewart ist ja auch immer aktiv. Der 81-Jährige sorgt gerade für lustige Schlagzeilen. Er wurde dabei erwischt, als er höchstpersönlich Schlaglöcher vor seinem Anwesen mit Schaufel und Kies geflickt hat, weil A, die Behörde nicht tätig wurde wohl, und B, sein Sportwagen, der nicht ganz billig war, sonst aufgesetzt hätte. Wie heißt es so schön? Selbst ist der Rockstar. Patrick Hernandez mit seinem 79er Mega-Hit Born to be Alive. Guten Morgen.
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1: Wie war das heute? Wären wir ein bisschen schwieriger wach als sonst an diesem Montag nach einem langen Wochenende? Dann haben wir jetzt Elvis für euch aus den 50ern.

0: ist 6.37 Uhr. Radio Mixtape wünscht einen guten Morgen.
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0: Chicago, hard to say I'm sorry. So schön. Jetzt kommt aber noch Schöneres, noch Besseres.
1: Ich kann Ihnen nur eins raten, Sie sollten mich nicht so dämlich anquatschen. Ich könnte mich aufregen und dann geraten die Dinge außer Kontrolle.
0: Also,
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0: Robert De Niro war das als gefährlicher Ex-Häftling im Thriller Cup der Angst vor 35 Jahren. Schon das war ein Remake eines Filmklassikers aus den 60ern. Jetzt ist der Stoff zum dritten Mal verfilmt worden, diesmal allerdings als Serie, die bei Apple TV Plus läuft. Jörg Albrecht mit dem Seriencheck zu Cup der Angst.
3: Was für eine Filmmusik. Besser kann man Bedrohung und Spannung nicht in Noten verwandeln. Und deshalb hat es der geniale Soundtrack von Bernard Herrmann, der schon im Originalfilm von 1962 zu hören ist und im 91er Remake auch in die Serie Cup der Angst geschafft.
4: Max Cady wurde aus dem Gefängnis entlassen.
3: Mit der Nachricht, dass Max Cady, ein wegen Mordes verurteilter Mann, auf freiem Fuß ist, beginnt die an den Nerven zerrende Story. 17 Jahre hat Cady unschuldig hinter Gittern gesessen. Das haben neue Beweise ergeben.
5: Was hat das mit uns zu tun?
3: Fragt Natalie ihre Mutter Anna, da angesichts der Nachricht von Cadys Freilassung das Essen aus dem Gesicht fällt. Und Sohn Zack weiß auch warum.
6: Du warst seine Anwältin, oder?
3: Anna Boden ist Cadys Pflichtverteidigerin gewesen. Und Tom, der Mann, mit dem sie verheiratet ist, war damals im Prozess der Staatsanwalt. Und beide haben, was Cady betrifft, Leichen im Keller.
4: Ist es denkbar, dass Max weiß, was wir getan haben?
3: Warum sonst sollte Cady bei den Bodens auftauchen?
7: Ich hatte auch mal ein gutes Leben. Hast du Angst vor mir?
4: Nein, warum sollte ich?
3: Naja, vielleicht weil schon zu Beginn der ersten Folge eine vierköpfige Stinktierfamilie tot im Pool der Bodens treibt. Max, Cady sind auf Rache. Rache für 17 Jahre Knast. Javier Bardem als Cady ist eine Naturgewalt. Aber auch die Bodens sind mit Amy Adams, Patrick Wilson, Lily Collyers und Joe Enders perfekt besetzt. Gute Geschichten kennen eben kein Verfallsdatum. Und die von Cup der Angst ist eine sehr gute.
4: Ist das Blut?
8: Irgendwas stimmt nicht.
7: Du meine Güte. Das ist eure größte Angst.
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bisschen Schmusen am frühen Montagmorgen macht vielleicht auch wach. Eros Ramazzotti ist auch schon da, ne? Mit Sebas Tasse Una Canzone aus den 90ern. Wir gehen jetzt zurück in die 80er zu OMD und der Synthie-Hymne Made of Orleans aus den genialen 80er Jahren. Und ihr wisst ja Bescheid, die Jungs bringen euch die Epoche live zurück, kommen nämlich auf den Bonner Kunstrasen, Bonns wunderschöne Open-Air-Kultwiese direkt am Rheinufer. Und das OMD-Megakonzert steigt am Freitag, den 14. August, präsentiert von Radio Mixtape. Ja, da guckt er, ne? Also OMD kommt zu uns nach NRW, das Orchestral Maneuvers in the Dark, Made of Orleans. Guten Morgen!

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4: Musik von The Hooters, von The Village People aus den 70ern und Prince kommt auch. Gleich alles nach 7. Aktuelle Nachrichten.
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6: Mit Marc Weiß. Schönen guten Morgen. Dass die Europäer Russland zu Friedensverhandlungen mit der Ukraine aufrufen, ist nicht neu, wohl aber die Ausgangslage. Von einem totalen Rückzug Russlands aus der Ukraine ist inzwischen nicht mehr die Rede. Ausgangspunkt für eine sofortige Waffenruhe und weitere Verhandlungen soll stattdessen der aktuelle Frontverlauf sein. So steht es in einer Erklärung, die Kanzler Merz, Frankreichs Präsident Macron und der britische Premier Starmer und der ukrainische Präsident Zelensky nach einem Treffen in London veröffentlicht haben. Mehr Infos von Christian Böder aus dem News-Team.
7: In ihrer Erklärung nennen die Staatsmänner 5 Voraussetzungen für einen, wie sie sagen, gerechten und dauerhaften Frieden in der Ukraine. Erstens, die klare Ansage, dass Grenzen nicht mit Gewalt verschoben werden können. Zweitens, die Ukraine hat das Recht, ihre eigenen Sicherheitsvorkehrungen und Bündnisse zu wählen. Außerdem soll die Ukraine rechtsverbindliche Sicherheitsgarantien bekommen, wenn eine Waffenruhe in Kraft tritt. Das bedeutet auch den Einsatz einer multinationalen Friedenstruppe. Russland muss außerdem die Ukraine für die durch den Krieg verursachten Schäden abfinden. Erst dann werden die Europäer die russischen Vermögenswerte wieder locker machen, die seit Kriegsbeginn in der EU eingefroren sind. Es geht um rund 210 Milliarden Euro der russischen Zentralbank. Und die europäischen Sicherheitsinteressen müssten in jedem Abkommen gewahrt werden.
6: Christian Böder mit Infos, vielen Dank. Und jetzt die weiteren Themen in der Zusammenfassung. Leider ist auch in dem anderen großen Konflikt, dem Iran-Krieg, gerade keine Entspannung in Sicht. Im Gegenteil, Israel meldet einen Raketenbeschuss aus dem Jemen. Dort operiert die vom Iran unterstützte islamistische Houthi-Miliz. Vorher hatte Israel den Iran aus der Luft angegriffen. Wiederum davor hatte der Iran Raketen auf Israel gefeuert. Nach dem tödlichen Einsturz eines Hauses im sächsischen Görlitz sind 2 mutmaßliche Metalldiebe festgenommen worden. Sie stehen im Verdacht, die Rohrleitungen im Gebäude beschädigt und manipuliert und damit die Gasexplosion verursacht zu haben. Bei dem Unglück waren 3 Menschen ums Leben gekommen. Nach dem knapp gewonnenen Testspiel in Chicago am Wochenende bezieht die deutsche Fußballnationalmannschaft heute ihr WM-Quartier. Das liegt in Winston-Salem im US-Bundesstaat North Carolina. Aktuell beschäftigt die Fußballwelt aber ein anderes Thema. Der dänische Nationalspieler Christian Eriksen ist am Abend während des Länderspiels gegen die Ukraine erneut auf dem Spielfeld zusammengebrochen. Sofort eilten Ärzte und Betreuer zu ihm. Die Begegnung wurde daraufhin abgebrochen. Nach Angaben des dänischen Fußballverbandes war Eriksen später aber wieder bei Bewusstsein und den Umständen entsprechend wohl auf. Eriksen war bei der EM vor 5 Jahren schon einmal mit einem Herzstillstand auf dem Platz zusammengebrochen. Danach bekam er einen Defibrillator eingesetzt und setzte seine Profikarriere fort, zuletzt beim VfL Wolfsburg.
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6: Der Tag beginnt ganz schön, später zieht es sich aber weiter zu und am Abend dann von Westen her Schauer, die leider auch Gewitter mitbringen können. Vereinzelt zumindest. Höchstwerte heute dazu bis 24 Grad.
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6: Die 3 längsten im Moment, A2 Dortmund-Oberhausen, zwischen Oberhausen-Königsart und dem Kreuz Oberhausen 3 Kilometer 16 Minuten. A4 Olpe-Aachen zwischen Kreuz Köln-Ost und Kreuz Köln-Süd 5 Kilometer plus 11. Und A46 Heinsberg-Düsseldorf zwischen Kreuz Holz und Kreuz Neuss-West 4 Kilometer. Hier kommen ebenfalls 11 Minuten dazu.
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8: Guten Morgen, kurz nach 7. Stefan Kaiser, ja, man ist es ja gar nicht mehr gewohnt. Nur noch Feiertage. Das ist eine ganz normale Woche übrigens, die uns jetzt vor der Brust steht. Nur mal so nebenbei. Die Hooters sind hier und 500 Miles.

0: Die Village People und YMCA aus den 70ern gleich. 68, Tom Jones und Delilah. Und der Tiger kommt auch tatsächlich persönlich nach Nordrhein-Westfalen.
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0: sind so richtig die 90er mit Sophie B. Hawkins und Dan, I Wish I Was Your Lover. Die New Yorkerin Sophie B. Hawkins hatte noch so andere schöne Songs, die liebe ich ja alle, müssen wir auch dringend mal rauskramen. Right Beside You oder As I Lay Me Down. Stefan Kaiser hier, guten Morgen.
1: Wenn ich zur Arbeit fahre, morgens oder auch nachmittags zurück, dann höre ich Radio Mixtape. 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U2, also Bab natürlich auch, alles klasse.
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0: Oder Toto, Hold the Line, bestellt euch euren Lieblingssong bei uns unter 0800 65 75 85 0 oder Sprachnachricht

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1: Und jetzt kommt eine der Lieblingstruppen von King Charles. Der war 1978 noch Prinz und veranstaltete eine Geburtstagsparty und fand die Three Degrees aus den USA so toll, dass er sie eingeladen hat, auf seiner Party zu singen. Und sie sind tatsächlich gekommen damals und haben gesungen When Will I See You Again?

0: Damit hatten sie sogar Erfolg in den USA. Und das will was heißen für eine belgische Band. Soul Sister, Ende der 80er, The Way to Your Heart. So, jetzt kommen Steffi und Thorsten. Und die beiden haben tolle Fakten über den Song, den wir alle so lieben.
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2: Ein Schreibfehler auf einem Zettel an Mamas Tür wurde zum Welthit.
3: Der kreative Prozess des Songschreibens verläuft ja nicht immer geradlinig. Für gewöhnlich kommt zuerst die Musik oder der Text.
4: In diesem Fall gab es aber zuerst den Titel und erst dann kam der Song. So geschehen bei Wham 1984.
3: Andrew Ridgeley lebte damals noch bei seinen Eltern. Eines Abends kam er heim und schrieb seiner Mutter eine Nachricht an die Tür: Weck mich auf, bevor du zur Arbeit gehst.
4: Aber er war so müde, dass er das Up doppelt geschrieben hat. Und dann hat er zum Spaß auch noch das Go verdoppelt.
5: Wake me up, up before you go, go.
3: George Michael hat den Zettel am nächsten Morgen gefunden, sich schlapp gelacht und den Song dazu geschrieben.
4: Ein verschlafener Tippfehler wurde also zum Welthit. Hier kommt er, Wake me up before you go.
1: Go.

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2: Hallo, guten Morgen um 7:45.

Bei Musik aus den Niederlanden bin ich ja ganz vorne mit dabei. Earth and Fire, die kennen wir schon seit den 60er Jahren. Da hatten sie Riesenerfolge wie Seasons oder Maybe Tomorrow, Maybe Tonight. Aber so den Sprung nach Deutschland hat sie nie geschafft, bis dieser Song dann erschien. Das war im Frühjahr 1980. Schwupps, mega Erfolg. Allein 29 Wochen lang in den Top 100. Earth and Fire. In den Niederlanden, in ihrer Heimat, gilt dieser Song als einer der erfolgreichsten Hits der Chartgeschichte. Der stand da 9 Wochen ununterbrochen auf Platz 1. Hier ist Radio Mixtape. Guten Morgen.

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0: Gleich bei uns auf der Playlist Ricky Martin, Queen und die Bee Gees. 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Und für euch aktuelle Informationen um 8 Uhr.
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2: Mit Marc Weiß. Schönen guten Morgen. Im Nahen und im Mittleren Osten eskaliert die Lage weiter. Allerdings sind dieses Mal nicht die Vereinigten Staaten in die Kämpfe verwickelt, sondern Israel. Auslöser des gegenseitigen Beschusses waren gestern zwei Raketensalven in kurzer Folge, die der Iran auf israelisches Gebiet gefeuert hatte. Es war der erste Angriff dieser Art seit Beginn der Waffenruhe im April. Weitere Einzelheiten von Christian Böder.
3: Israel hatte sich in den vergangenen Wochen aus den Angriffen des US-Militärs und der iranischen Revolutionsgarden weitgehend rausgehalten und sich stattdessen darauf konzentriert, wieder Ziele der Hisbollah-Miliz im Südlibanon anzugreifen. Die Hisbollah wird allerdings vom Iran unterstützt, was schließlich Teheran dazu bewegte, Israel zu beschießen. Zur Begründung hieß es, die Waffenruhe im Irankrieg sei so ausgehandelt worden, dass der Konflikt an allen Fronten eingestellt werden müsse. Israel habe mit seinen Angriffen aber alle roten Linien überschritten. Als Reaktion darauf schloss Israel alle Grenzübergänge in den Gazastreifen und greift seit dem frühen Morgen immer wieder im Iran aus der Luft an. Nach Armeeangaben sind es rein militärische Ziele im Westen und im Zentrum des Landes. Das iranische Staatsfernsehen zeigte Bilder von Explosionen in mehreren großen Städten. Zwischenzeitlich mischten sich auch die pro-iranischen Houthi-Milizen im Jemen ein, die eine Rakete auf Israel abschossen, die allerdings abgefangen wurde.
2: Christian Böder aus dem News-Team mit Infos. Vielen Dank und jetzt die weiteren Themen in der Zusammenfassung. Nach dem schweren Erdbeben vor der Südküste der Philippinen hat das US-Tsunami-Warnzentrum seine Tsunami-Warnung aufgehoben. Die Behörde hatte vor bis zu 3 Meter hohen Wellen gewarnt, die gab es zum Glück nicht. Das Beben hatte eine Stärke von 7,8. Am Flughafen München ist der Flugverkehr heute Morgen ohne größere Probleme wieder gestartet. Aktuell gäbe es keine Störungen mehr, sagte ein Sprecher. Gestern Abend hatte es einen Feueralarm im Tower gegeben. Daraufhin wurde der Flugbetrieb für 2 Stunden eingestellt. Ursache des Alarms war ein Defekt in einem Lüfter. Alexander Zverev hat das Finale der French Open und damit den ersten Grand-Slam-Titel seiner Karriere gewonnen. Der 29-jährige Tennisprofi setzte sich gegen den Italiener Flavio Cobolli in 5 Sätzen durch. Die Polizei im brandenburgischen Oranienburg hat eine ungewöhnliche Autofahrt beendet. Ein 11-Jähriger saß am Steuer und war auf dem Weg zur nächsten Tankstelle. Zeugen hatten die Polizei gerufen und einen Minderjährigen am Steuer eines Autos gemeldet. Auf dem Beifahrersitz saß der Vater des Kindes. Der Mann wollte nicht fahren, weil er schon betrunken war und überließ das dann seinem Sohn. An der Tankstelle sollte er laut Polizei weitere Flaschen für den Vater kaufen. Gegen den 36-Jährigen wurde ein Strafverfahren eingeleitet.
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2: Wer Sonne hat, der sollte sie genießen, denn es bleibt heute nicht so. Gegen Abend ziehen von Westen her vor allem Schauer auf, die das ein oder andere Gewitter mitbringen können. Höchstwerte dazu bis 24 Grad.
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2: Es ist leider jede Menge los. Das sind nur die längsten Staus im Moment. A2 Dortmund-Oberhausen zwischen Bottrop und Kreuz-Oberhausen 4 Kilometer 21 Minuten. A4 Aachen-Köln zwischen Kreuz-Kerpen und Frechen-Nord 4 Kilometer 24 Minuten. Und A44 Mönchengladbach-Aachen zwischen Jülich-West und Aldenhofen 3 Kilometer. Hier kommen 23 Minuten dazu.
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0: Jetzt stellt euch mal den Kultfilm Beverly Hills Cop ohne das legendäre Lachen von Eddie Murphy vor. Unmöglich? Ja, fast wäre es so gekommen, denn eigentlich sollte Action-Muskelpaket Sylvester Stallone die Hauptrolle spielen. Gott sei Dank, muss man sagen, kam es dann doch anders. Und Harold Faltermeyers Mega-Hit Axel F., der war anfangs nur ein Platzhalter im Film, sollte erst gar nicht dafür verwendet werden. Und man hat sich zum Glück anders entschieden und das Ding wurde zum weltweiten Kult-Ohrwurm. Spielen wir euch jetzt um 7:45 und wünschen euch einen schönen guten Morgen.

0: Die 60er mit Nancy Sinatra und These Boots Are Made for Walking. Und wisst ihr, was gleich kommt? Die Bee Gees mit Night Fever.
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0: Und vorher aber unser aller Freund Elvis Eifel. Mein lieber Elvis, guten Morgen erstmal. Also du schaffst es ja immer wieder, die richtigen Knöpfe im wahrsten Sinne des Wortes zu drücken, um die Leute so richtig telefonmäßig auf die Palme zu bringen. Wie kriegst du es immer wieder hin?
2: Du meinst, dass ich jemanden wirklich auf die Palme bringe, ohne dass der bisher irgendwas verkehrt gemacht hat?
0: Genau.
2: Ich weiß auch nicht. Das hat ja in der Schule schon geklappt bei meinem Mathelehrer. Und
0: interessant.
2: Ich kann mich nur im Nachhinein noch für alles entschuldigen, was ich da gemacht habe. Es würde jetzt zu weit führen. Nee, lass lieber über den Blödsinn sprechen, den ich euch heute anbiete.
0: Genau.
2: Schlüsseldienst. Rufe ich an und sage, ey, muss meine Bude aufmachen. Da ist meine Ex-Freundin, die hat mich rausgeschmissen. Ich muss meine Sachen aus der Bude holen. Und eigentlich könnte der ja sagen, nö, mache ich nicht und legt auf. Ich weiß nicht, warum die Menschen dranbleiben, sich mit mir anlegen. Ich habe so ein bisschen das Gefühl, tief drin wollen die das genauso sehr wie ich.

0: Die Bee Gees und Night Fever. Oh, ich muss noch was nachtragen. Ich muss was nachtragen, weil ich habe es einfach verpennt zu erzählen, dass Nancy Sinatra gerade gespielt mit These Boots Are Made for Walking heute 86 Jahre alt wird. Herzlichen Glückwunsch.
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0: 12 Minuten nach 8.

0: starten wir doch sehr gut in die neue Woche mit solchen temperamentvollen Klängen von Queen und We Will Rock You. Bisschen gemütlicher wird's gleich bei Sting und English Man in New York. Hier ist Stefan Kaiser, hier ist Radio Mixtape, der Soundtrack deines Lebens. Und jetzt kommt da unser Telefonschreck. Viel Spaß.
1: 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Elvis ruft an.
2: Ja, schönen guten Tag, Alfred ist mein Name. Bin ich da jetzt beim Schlüsselnotdienst?
3: Sind Sie auch, ja.
2: Ja, das ist gut. Sie müssten mir mal ein bisschen aus der Bretagne helfen. Und zwar müssten Sie mir eine Tür aufmachen.
3: Wo ist das denn?
2: Was? In der Bahnhofstraße.
3: Ja, ist die Wohnung leer oder was?
2: Nee. Da wohnt ja jetzt eine Freundin von mir drin. Die hat mich ja rausgeschmissen, das alte Luder. Und ich habe ja noch Sachen in der Wohnung, die sie nicht rausrücken will.
3: Ja, deswegen kann ich aber die Wohnung nicht einfach aufmachen.
2: Ja, aber da ist ja mein Eigentum drin.
3: Ja, und dann müssen wir das mit Polizei machen, die holen sie dabei?
2: Nee, hab ich schon versucht. Die wollen da nicht dran.
3: Da muss eine Freundin dabei sein.
2: Die redet ja mit mir nicht mehr.
3: Ja, ich mach ihnen die Tür nicht auf, so.
2: Das ist ja ruckzuck gemacht.
3: Nee,
2: das ist hier,
3: nicht.
2: Das ist hier nicht mal ein Sicherheitsschloss.
3: Tut mir leid, das mach ich nicht.
2: Wie können wir denn da jetzt reinkommen?
3: Ja, ich kann ihnen ja nicht einfach die Tür öffnen.
2: Ja, wissen Sie, ich war mit dir zusammen.
3: Ja, da interessiert mich doch ja nicht.
2: Und jetzt?
3: Die wohnt doch jetzt nicht mehr da.
2: Nee, weil die hat ja, mit einem anderen.
3: Deswegen kann ich Ihnen die Tür nicht einfach aufmachen.
2: Jetzt sind aber doch meine Sachen noch in der Wohnung.
3: Ja, da, hör mal, da kann doch 100 Mal am Tag jemand kommen und sagen, hör mal, das war aber meine Freundin und hast du nicht gesehen.
2: Nein, das kann ich ja beweisen.
3: Nee,
2: ich habe ja Fotos.
3: Nee, mach ich nicht. Rufen Sie einen anderen an.
2: Also Sie wollen es nicht machen?
3: So nicht.
2: Und wenn Sie mir jetzt mal irgendwie einen Tipp geben, wie ich das selber aufkriege?
3: Das tue ich nicht.
2: Warum nicht?
3: Ja, weil dann nicht du. Rufen Sie woanders an, ja?
2: Nee, warten Sie mal. Bleiben Sie mal bitte dran. Hallo.
3: Knack.
2: Ja, Eifel nochmal. Ich hab noch eine Frage.
3: Pass auf, vergesst einfach.
2: Ich stehe vor der Tür jetzt.
3: Ja,
2: jetzt
3: wunderbar.
2: Wie krieg ich...
3: Geh mir doch nicht auf den Sack, Typ.
2: Nein, ich will dir nicht auf den Sack gehen.
3: Doch, das tust du die ganze Zeit schon.
2: Ja, aber weißt du auch warum?
3: Ja, nur so.
2: Nee, weil nicht nur so. Nein, ich nicht, aber deine Tochter, die Sarah, die hat Spaß da dran.
3: Ach, die gibt mir auf den Sack die ganze Zeit.
2: Ja, weil die gesagt hat, ich soll dir auf den Sack gehen.
3: Nee.
2: Doch.
3: Nee, kann doch nicht sein.
2: Ihnen die geschenkt.
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1: Schönen guten Morgen am Montag.

0: schöne Live-Atmo bei Peter Frampton und Baby, I Love You Away. Gleich spielen wir Boney M. und Belfast und das aus sehr gutem Grund. Guten Morgen, hier ist Stefan Kaiser.
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0: Ja, denn das Rainbow Festival Ende des Monats in Köln am Fühlinger See geht in die zweite Runde. 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Viele, viele mehr übrigens auch noch. 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
0: 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Boney M. kommen ja auch, habe ich schon gesagt, jetzt aus 1977 Belfast. Boney M. live sehen beim Rainbow Festival. Ende des Monats in Köln, Fühlinger See.
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0: 8.41 Uhr inzwischen.
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Die Surferhymne schlechthin mit den Beach Boys aus den 60ern und I Get Around. Ja, wir trauern ja immer noch so ein bisschen um den kreativen Kopf der Band, Brian Wilson. Der ist ja im letzten Jahr leider verstorben. Die Band ist gerade noch rund um Gründungsmitglied Mike Love auf großer Tournee. Aber zu uns nach NRW kommen sie leider nicht. Sehr schade. Heinz-Rudolf Kunze, dein ist mein ganzes Herz bei Radio Mixtape. Guten Morgen.

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0: Kommt gut in die neue Woche mit Radio Mixtape. Hier ist der Soundtrack eures Lebens gleich mit Al Jarreau und den Rolling Stones. Aktuelle Nachrichten um 9.
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2: Mit Marc Weiß. Schönen guten Morgen. Es klingt wie eine Nachricht aus dem Kalten Krieg. Die Atommächte der Welt rüsten immer weiter auf. Das meldet das Friedensforschungsinstitut SIPRI in seinem Jahresbericht. Wenn Staaten ihre Sicherheitspolitik immer stärker von Atomwaffen abhängig machten, dann steigere das nukleare Risiko erheblich, heißt es im Bericht. Aktuell gibt es 9 Länder auf der Welt, die über Atomwaffen verfügen. Aber auch in europäischen Staaten ohne eigene Atomwaffen wird immer mehr über die nukleare Teilhabe und Abschreckung diskutiert. Mehr zum Thema von Christian Böder.
3: Seit Ende des Kalten Krieges gehen die weltweiten Atomwaffenbestände zurück. Die SIPRI-Experten befürchten aber, dass sich dieser Trend in den kommenden Jahren umkehren wird. Die Demontage ausgemusterter Sprengköpfe wird immer langsamer. Neue Atomwaffen werden dagegen immer schneller stationiert. Die größten Arsenale besitzen weiter die USA und Russland mit zusammen über 80% aller militärisch nutzbaren Sprengköpfe weltweit. Ihre Bestände sind weitgehend stabil, aber sie werden umfassend modernisiert. Nach dem SIPRI-Bericht ist ein Faktor für die negative Entwicklung das Ende des sogenannten New START-Abkommens zwischen den USA und Russland. Der Vertrag zur Begrenzung strategischer Atomwaffen war im Februar ohne Nachfolgeregelung ausgelaufen. Andere Atommächte holen unterdessen auf. Vor allem China baut seine Atomsprengkopfbestände und Raketensilos rasant aus. Geht es so weiter, könnte die Volksrepublik bis 2030 mit den USA und Russland gleichziehen. Nach dem SIPRI-Bericht gibt es aktuell knapp 9.750 nutzbare Atomsprengköpfe. Davon sind rund 4.000 mehr oder weniger sofort einsatzfähig.
2: Christian Böder mit Infos, vielen Dank. Und jetzt die weiteren Themen im Überblick. Bei dem schweren Erdbeben auf den Philippinen sind nach Angaben verschiedener Behörden mindestens 15 Menschen gestorben. 129 weitere wurden verletzt, mindestens. Den befürchteten Tsunami gab es nicht. Die Warnung wurde inzwischen aufgehoben. Das Beben hatte eine Stärke von 7,8. Nach dem tödlichen Einsturz eines Hauses im sächsischen Görlitz sind 2 mutmaßliche Metalldiebe festgenommen worden. Sie werden verdächtigt, die Rohrleitungen im Gebäude beschädigt und manipuliert und damit die Gasexplosion verursacht zu haben. Bei dem Unglück waren 3 Menschen gestorben. Nach dem großflächigen Stromausfall in Reutlingen in Baden-Württemberg gibt es nach Angaben des Netzbetreibers Anzeichen für eine Brandstiftung. In einem Umspannwerk seien 3 Brandstellen gefunden worden, heißt es. Außerdem sei der Zaun beschädigt. Anfang des Jahres hatte ein Anschlag auf das Stromnetz von Berlin den Strom im Südwesten der Hauptstadt für mehrere Tage ausfallen lassen. Eine linksextreme Gruppe hatte sich dazu bekannt. In Reutlingen stehen die Ermittlungen noch ganz am Anfang. Aufgrund der Größenordnung sei inzwischen aber das LKA hinzugezogen worden, sagte ein Polizeisprecher. Aktuell haben rund 10.000 Haushalte in Reutlingen keinen Strom. Vorher waren es rund 20.000.
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2: Wer Sonne hat, der sollte sie genießen, denn es bleibt heute nicht so. Gegen Abend ziehen von Westen her vor allem Schauer auf, die das ein oder andere Gewitter mitbringen können. Höchstwerte dazu bis 24 Grad.
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2: Die 3 längsten Staus um kurz nach 9. A3 Frankfurt-Oberhausen zwischen Kreuz-Köln-Ost und Kreuz-Leverkusen 7 Kilometer 20 Minuten. A30 Rheine-Osnabrück zwischen Kreuz-Lotte-Osnabrück und Osnabrück-Sutthausen 6 Kilometer 40 Minuten plus. Und A44 Mönchengladbach-Aachen zwischen Jülich-West und Aldenhofen 3 Kilometer. Hier dauert es 20 Minuten länger.
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0: Soho, ich hoffe, ihr habt euch nach dem mega langen Wochenende wieder halbwegs eingelebt, eingewöhnt, da wo auch immer ihr jetzt gerade seid, auf der Arbeit, zu Hause und so ein kleiner Musikwunsch nebenbei. Euer Lieblingstrack der vergangenen Zeit im Radio, das wär's doch. Bestellt ihn doch einfach euch bei uns unter 0800 65 75 85 0. Und dann werden wir gleich mal schauen, was sich da noch machen lässt. Oder aber ihr schreibt eine Sprachnachricht über radiomixtape.de. Mick Jagger feiert ja im nächsten Monat seinen 83. Geburtstag, sprintet aber auf der Bühne immer noch 12 Kilometer pro Konzert ab. Wenn sie dann welche geben, die Stones. Lissy, meine Kollegin, war in London bei Mick Jagger. Wie das war, sagt sie uns gleich.

0: Alice for Lover mit Al Jarreau. Wir kommen jetzt zu einem absoluten Superstar unter der Sonne.
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0: Mick Jagger von den Rolling Stones. Und dann spielen wir auch gleich die Stones natürlich aus dem Jahr 1968, Jumping Jack Flash. Aber beim neuen Musikprojekt der Rolling Stones, da haben wir uns natürlich nicht lumpen lassen. Foreign Tongues, das wird ja jetzt im Juli veröffentlicht, das Ganze. Und da haben wir das zum Anlass genommen, meine Kollegin Lissy Ischak mal über den Ärmelkanal jetten zu lassen und Mick Jagger höchstpersönlich zu treffen. Lissy, wie war's denn?
2: Ja, als ich gefragt worden bin, ob ich dahin will, da musste ich natürlich nicht zweimal überlegen. War eine recht kurzfristige Aktion, aber natürlich war ich dabei. Ich bin dann nach London geflogen. Da in so einem Nobelhotel war dann ein sogenanntes Roundtable-Interview. Da war ich noch mit 5 weiteren Journalistinnen und Journalisten aus Deutschland, alles Radioleute. Ja, und wir durften ihn dann ganz privat in so einem kleinen Raum interviewen. Da war das Management natürlich noch dabei und Leute von der Security. Da bist du dann mit dem Aufzug hochgefahren und erstmal ordentlich gemustert worden. Und dann haben wir da in dem Raum auf ihn gewartet. Und also ich war schon recht grundaufgeregt, aber kurz bevor es dann hieß, er kommt jetzt in 5 Minuten, da habe ich wirklich außergewöhnlich hohen Puls bekommen und dachte, oje, das fühlt sich so an, als wenn ich gleich gar nicht reden könnte. Aber es hat trotzdem funktioniert. Ich konnte ihm eine Frage stellen und ja, natürlich sollte es um das neue Album gehen, Foreign Tongues. Das wird ja im Juli rauskommen. Und da habe ich erstmal gefragt, wieso sie sich denn für In the Stars entschieden haben als erste Auskopplung.
3: Because I thought it was most recognizable Rolling Stones song, so you know, if you like the Rolling Stones, you've heard of them before, that's gonna go, you're gonna recognize that.
2: Ja, weil es eben so ganz genau nach den Rolling Stones unverkennbar klingt. Und dann konnte ich ihn noch fragen, wie In the Stars denn überhaupt entstanden ist, wer es erfunden hat sozusagen.
3: I played this song to everyone and they learned it.
2: Ja, Mick hat es eigentlich einfach allen vorgespielt. Die fanden es super, haben sich's drauf geschafft und los ging's. Also so einfach geht das bei den Rolling Stones.
0: Das Once-in-a-Lifetime-Erlebnis. Wir treffen Mick Jagger. Lissy Ischak hat's gemacht. Ein tolles Erlebnis. Danke, Lissy. Jetzt die Stones.

0: die Gruppe Foreigner und Cold as Ice hier bei uns bei Radio Mixtape. Schönen Vormittag. Ihr meldet euch unter 0800 65 75 85 0.
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0: Kerstin Zimmermann hat's gemacht. Die ist gerade so ein bisschen ans Bett, ans Sofa gefesselt. Grüße gehen raus an dich, liebes krankes Huhn. Liebe Kerstin, hörst du uns ein bisschen unfreiwillig, freiwillig zu, was auch immer?
2: Ich höre euch auch unzwangsläufig zu, aber jetzt noch intensiver, ne?
0: Kerstin, wie kann ich dir denn eine Freude machen?
2: Ja, wie gesagt, da ich hier sitze und mich wieder jung fühle durch eure Musik, weil das ist noch Musik, ne? Da ist noch ein Lebensgefühl, da zucken die Beine und alles mit. Und dann noch so eine schöne Radio-Mixtape-Tasse, wo ich meinen Tee genießen kann. Dann bin ich bestimmt noch schneller gesund.
0: Oh ja, das glaube ich auch. Liebe Kerstin, was ist denn so deine Lieblingsmusik? Wie können wir denn deine Genesung noch so ein bisschen beschleunigen?
2: Ja, also Alan Parsons ist eins von meinen absoluten Highlights.
0: Wie wär's denn mit Lucifer von Alan Parsons Project?
2: Das passt wunderbar.
0: Das passt auch wunderbar. Da wird die Kerstin bald durch die Hütte tanzen und wenn alles wieder gut ist, ne? Kerstin, wir schicken dir gerne eine Tasse, wünschen dir vom ganzen Radio Mixtape Team wirklich noch gute Besserung und komm wieder gut auf die Beine und bleib uns treu und gewogen. Ist das in Ordnung?
2: Definitiv.
0: Und jetzt für dich, Kerstin, Alan Parsons Project und Lucifer.
2: Danke, tschüss.

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1: Und mit Talk Talk, It's My Life.

0: Buffalo Springfield und For What It's Worth aus den 60ern.
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0: Heute, an diesem Montag, feiert eine Rockikone ihren 75. Geburtstag. Wir sagen Happy Birthday, Bonnie Tyler. Ja, und hinter Bonnie Tyler liegen ja dramatische Wochen. Ende April erlitt sie im Portugal-Urlaub einen lebensgefährlichen Darmdurchbruch, musste notoperiert werden, wurde zeitweise in ein künstliches Koma versetzt. Ja, sie ist weiterhin sehr, sehr schwer angeschlagen, aber so heißt es glücklicherweise in einem stabilen Zustand in einem Krankenhaus dort in Portugal. Die Ärzte sind vorsichtig optimistisch, dass sie sich vollständig erholen wird. Und die Termine in Nordrhein-Westfalen bei uns, die jetzt angestanden sind, sind natürlich massiv gefährdet oder bereits abgesagt. Zum Beispiel der 11. Juli, da wäre dran gewesen das Beat Club Festival in Greven im Münsterland. Das wurde schon abgesagt und gefährdet ist auch das Open Air beim Fantastival im Burgtheater Dienstlag für den 20. Juli. Das ist extrem unwahrscheinlich, dass sie nach dieser schweren Erkrankung schon wieder auf einer Open-Air-Bühne stehen wird. Und das ein späteres Konzert ist dann für den Oktober geplant, für den 29. Oktober in Monheim. Da müssen wir einfach mal abwarten, was bis dahin an hoffentlicher Genesung dann eingetreten ist bei Bonnie Tyler. Jetzt gratulieren wir erstmal zum 75. Geburtstag mit It's a Hard Day.
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0: schönen guten Morgen um 9.43 Uhr.
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0: Songs, die Geschichte schreiben und die einfach nur Spaß machen, das sind wir. Radio Mixtape, der Soundtrack deines Lebens in NRW auf DAB Plus gleich mit den Beatles und America nach 10.
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2: Mit Marc Weiß. Schönen guten Morgen. Umweltschützer von Greenpeace haben mit einer etwas fragwürdigen Aktion ein Tempolimit von 100 km/h auf allen deutschen Autobahnen gefordert. Aktivisten der Umweltschützer kletterten unter anderem an einer Stelle an der A4 am Aachener Grenzübergang Fettschau auf die Autobahn und überklebten dort ein Schild mit der empfohlenen Richtgeschwindigkeit von 130 mit einem eigenen Tempo-100-Schild, was allerdings täuschend echt aussieht. Insgesamt habe man das an 26 Autobahn-Grenzübergängen so gemacht, heißt es von Greenpeace. Mehr dazu von Christian Böder.
3: Wer etwa aus den Niederlanden nach Deutschland reinfährt, der sieht in der Regel ein großes Schild mit den generellen Geschwindigkeitsbegrenzungen. Am Morgen sahen die Schilder allerdings anders aus als sonst. Die ersten beiden Spalten für Tempolimits innerhalb und außerhalb von Ortschaften blieben unverändert. Die dritte Spalte zeigte aber einen Tempo-100-Aufkleber und den Schriftzug Greenpeace und nicht die bekannte blaue Empfehlung von Tempo 130 auf den deutschen Autobahnen. Laut der Umweltschutzorganisation ist die geforderte Geschwindigkeitsbegrenzung eine kostenlose und effektive Maßnahme, Kraftstoff zu sparen, das Klima zu schützen und die Straßen sicherer zu machen. Das Tempolimit sei auch lange überfällig, aber die Bundesregierung stelle sich quer. Daher habe man die Sache selbst in die Hand genommen, hieß es von den Umweltaktivisten. Die Frage ist, ob und welche rechtlichen Konsequenzen die Aktion nun hat. Denn unter anderem das Zerstören oder Beschädigen von Verkehrsschildern gilt in Deutschland als gefährlicher Eingriff in den Straßenverkehr und ist demnach eine Straftat.
2: Christian Böder mit Infos aus dem News-Team. Vielen Dank und jetzt die weiteren Themen in der Zusammenfassung. Der Iran-Krieg eskaliert trotz der vereinbarten Waffenruhe weiter. Seit dem Abend greifen sich der Iran und Israel gegenseitig an. Auch aus dem Jemen wurde geschossen. Nach israelischen Angaben feuerten die vom Iran unterstützten islamistischen Houthi-Rebellen eine Rakete auf Israel. Nach dem großflächigen Stromausfall in Reutlingen in Baden-Württemberg gibt es nach Angaben des Netzbetreibers Anzeichen für eine Brandstiftung. In einem Umspannwerk seien 3 Brandstellen gefunden worden, heißt es. Außerdem sei ein Zaun beschädigt. Durch den Ausfall haben in Reutlingen aktuell etwa 10.000 Haushalte keinen Strom. Bei dem schweren Erdbeben auf den Philippinen sind nach Angaben verschiedener Behörden mindestens 15 Menschen ums Leben gekommen, mindestens 130 wurden verletzt. Den befürchteten Tsunami gab es nicht, die Warnungen wurden inzwischen wieder aufgehoben. Die für 3 Menschen tödliche Hausexplosion in Görlitz in Sachsen geht möglicherweise auf das Konto von Metalldieben. 2 Männer wurden festgenommen. Sie werden verdächtigt, in das Haus eingebrochen zu sein, um dort Metallrohre zu stehlen. Dabei sollen sie unter anderem an den Gasleitungen herumgeschraubt und so die spätere Explosion herbeigeführt haben. Die Männer sitzen aktuell in U-Haft. Das Mehrfamilienhaus in der Görlitzer Innenstadt war am 18. Mai eingestürzt. In den Tagen darauf wurden unter den Trümmern die Leichen von 2 Frauen im Alter von 25 und 26 Jahren und die eines 48-jährigen Mannes gefunden. Nach der Explosion mussten zeitweise auch 10 Nachbarhäuser geräumt werden.
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2: Wer Sonne hat, der sollte sie genießen, denn es bleibt heute nicht so. Gegen Abend ziehen von Westen her vor allem Schauer auf, die das ein oder andere Gewitter mitbringen können. Höchstwerte dazu bis 24 Grad.
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2: Die 3 längsten im Moment, A30 Rhein-Osnabrück zwischen Kreuz-Lotte-Osnabrück und Osnabrück-Sutthausen, 5 Kilometer, 26 Minuten. A45 Aschaffenburg-Gießen zwischen Gambacher Kreuz und Gießener Südkreuz, 2 Kilometer, 20 Minuten. Und A61 Koblenz-Mönchengladbach zwischen Zwistal und Erftstadt, 5 Kilometer. Und hier kommen 22 Minuten dazu.
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0: Was sind wir doch für ein netter Radiosender. Wir schicken euch in die Wüste. Ja, das machen wir wirklich gleich mit America und A Horse With No Name aus den 70ern. Die 80er sind auch zu Gast bei uns gleich mit Arthur Baker, The Message. Und die 60er dürfen auch nicht fehlen. 1963, hier sind die Beatles. Oh.

0: L-O-V-E.
1: Gänsehaut. 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Der Dance-Pop-Klassiker The Message is Love von Arthur Baker mit der Stimme von Soul-Legende Al Green Ende der 80er. The Message is Love. 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
1: Jetzt mit Madness Our House.

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0: Die Fall on Blondes und What's Up, kann ich euch sagen. Hier ist Radio Mixtape mit dem Soundtrack deines Lebens und mit Madonna. Ja, die Queen of Pop, die zieht alle Register, um auf ihr Album aufmerksam zu machen, ihr aktuelles. Löscht mal eben komplett ihr komplettes Instagram-Profil, poppt plötzlich als Profil auf Dating-Apps auf und schockt New York mit einem unangekündigten Korsett-Auftritt am Times Square. Also das muss man eher lassen. Promo kann sie. Hier sind unsere lieben Kollegen Thorsten und Steffi mit den Pop-Secrets und Madonna.
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2: Der Vatikan, Pepsi und Madonna, der teuerste One-Night-Stand der Werbegeschichte.
3: 1989 schloss Madonna einen Deal mit Pepsi ab. $5 Millionen, der damals größte Werbevertrag der Musikgeschichte.
4: Der Spot lief allerdings nur ein einziges Mal, und zwar während der Grammy-Verleihung 1989. 250 Millionen Zuschauer weltweit.
3: Und an dem Spot selbst war auch nichts auszusetzen. Zeitgleich erschien allerdings das Video zu Madonnas damals brandneuem Song Like a Prayer. Und das hatte es in sich. Brennende Kreuze, ein schwarzer Jesus, Polizeigewalt, Rassismus, das volle Programm. Damals ein Skandal allererster Ordnung.
4: Und sogar der Vatikan hat offiziell protestiert. Und Pepsi sah sich gezwungen, den Deal sofort einseitig zu kündigen.
3: Und Madonna hat die 5 Millionen einfach behalten. Und der Skandal hat sie nicht nur noch berühmter gemacht. Like a Prayer wurde zu einem ihrer größten Hits und zu einem kulturellen Kernmoment der gesamten 80er.
4: Geniestreich oder Glück, Madonna hat's einfach drauf. Hier ist sie für euch.
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0: Boy George und der Culture Club Do You Really Want to Hurt Me. Hier ist Stefan Kaiser. Schönen Montagvormittag.
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0: Meine Äugchen sind blau, könnt ihr euch überzeugen. Bei einem kleinen schönen Foto, was ich da reingestellt habe, auch als Dreijähriger und als heute etwas älterer Herr über radiomixtape.de. Ich muss jetzt irgendwie zu den blauen Augen kommen, weil die kommen gleich auch von Ideal. Ne? Nach einer kleinen Rechnerei, denn bei der EM 2024 in Deutschland war die längste Distanz zwischen zwei Spielstätten 690 Kilometer. Again, Luftlinie von Hamburg nach München. Die Distanzen bei der WM in den USA, Kanada und Mexiko, die sehen da dieses Jahr ein bisschen anders aus. Kollege Leo Arigi weiß Bescheid.
2: Ja, zum Beispiel, wenn es um die Reisen von Bosnien-Herzegowina geht. Die haben in der Gruppenphase den längsten Weg vor sich. Erst Toronto, dann Vancouver, dann Seattle. Das sind rund 5000 Kilometer innerhalb weniger Tage. Das ist mehr als 10-mal die Strecke von Köln nach Berlin. So, und dann gibt's Kanada. Die spielen erst in Toronto und danach 2-mal in Vancouver. Für das dritte Gruppenspiel müssen sie also nicht mal mehr die Stadt wechseln und bleiben auch ansonsten im Land. Heißt, während Bosnien-Herzegowina einmal quer über Nordamerika jettet, kann Kanada im Zweifel dieselbe Zahnbürste einfach im Hotelbad stehen lassen. Oder noch besser, direkt zu Hause. Die längste mögliche Entfernung zwischen zwei WM-Spielorten wäre übrigens Vancouver nach Miami. Rund 7250 Kilometer. Das entspricht ungefähr der Strecke von Deutschland bis nach Indien. Das wollte die FIFA dann aber doch keiner Mannschaft zumuten. Obwohl ich finde, dann hätte man wenigstens wieder einen goldenen Preis verleihen können. Für die längste Auswärtsfahrt des Turniers.
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0: Ende der 80er. Phil Collins, Something Happened on the Way to Heaven.
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0: Aber ich liebe sie und ihr liebt sie auch und das aus gutem Grunde. Chiquitita haben sie 1979 veröffentlicht auf einem großen Benefizkonzert und haben gleichzeitig vereinbart, dass alle Tantiemen weltweit ein Leben lang an UNICEF gehen. Wow.
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8: So, der Montagvormittag. Lasst ihn ganz entspannt angehen, wenn möglich. Gleich mit Bruce Springsteen und mit Desireless. So ein schöner Ferienhit. Ja, passt ja wunderbar zum Sommer. Voyage, Voyage. Vorher Nachrichten um 11.
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10: Mit Christian Böder, guten Tag. Im Nahen und Mittleren Osten eskaliert die Lage. Seit dem Wochenende greifen sich Israel und der Iran aus der Luft an. Israel meldete zuletzt am Vormittag Raketenalarm rund um die Metropole Tel Aviv. Der Iran hatte zuvor seine Flugabwehr verstärkt und unter anderem den Betrieb sämtlicher Flughäfen rund um die Hauptstadt Teheran eingestellt. Auslöser des gegenseitigen Beschusses waren gestern zwei Raketensalven in kurzer Folge, die der Iran auf israelisches Staatsgebiet abgefeuert hat. Es war der erste Angriff dieser Art seit Inkrafttretens der Waffenruhe im April. Mehr Infos hat Marc Weiß aus dem News-Team.
11: Israel hatte sich in den vergangenen Wochen aus den Angriffen des US-Militärs und der iranischen Revolutionsgarden rausgehalten und sich stattdessen darauf konzentriert, die Hisbollah-Miliz im Südlibanon anzugreifen. Die wird allerdings vom Iran unterstützt, was schließlich Teheran dazu bewegte, Israel zu beschießen. Zur Begründung hieß es, die im April ausgehandelte Waffenruhe sehe vor, dass der Konflikt an allen Fronten eingestellt werden müsse. Israel habe mit seinen Angriffen im Libanon aber alle roten Linien überschritten. Als Reaktion schloss Israel die Grenzübergänge in den Gazastreifen und greift seit dem frühen Morgen den Iran aus der Luft an. Nach Armeeangaben sind vor allem militärische Ziele betroffen. Zwischenzeitlich mischte sich auch die pro-iranische Houthi-Miliz aus dem Jemen ein, die nach eigenen Angaben mehrere Raketen auf Israel schoss. Gleichzeitig wurde eine komplette Blockade der Seefahrt für Israel im Roten Meer verhängt. Damit könnten im Roten Meer erneut auch wieder Handelsschiffe Gefahr laufen, angegriffen zu werden.
10: Und das sind weitere Nachrichten in der Zusammenfassung. Und wir bleiben beim Iran-Krieg. Die jüngsten Kampfhandlungen haben den Ölpreis ordentlich nach oben schießen lassen. Der Preis für die Nordseesorte Brent zur Lieferung im August stieg um mehr als 5% auf umgerechnet 84,50 Euro pro Barrel. Bundesverkehrsminister Schnieder rechnet trotz der neuen Angriffe im Iran-Krieg weiter nicht mit Treibstoffengpässen in Deutschland. Man habe keine Knappheit in ganz Europa zu befürchten, sagte er bei einem Treffen mit Amtskollegen in Luxemburg. Greenpeace-Aktivisten haben nach eigenen Angaben an allen 26 beschilderten deutschen Autobahngrenzübergängen die Schilder für die empfohlene Richtgeschwindigkeit von 130 Stundenkilometern überklebt mit Höchstgeschwindigkeit 100 Aufklebern. Das teilte die Umweltschutzorganisation mit. Die Aktion sei ein Aufruf zu einem generellen Tempolimit in Deutschland, um Sprit zu sparen und das Klima zu schützen. Nach dem knapp gewonnenen Testspiel in Chicago am Wochenende bezieht die deutsche Fußballnationalelf heute ihr WM-Quartier. Das liegt in Winston-Salem im US-Bundesstaat North Carolina. Aktuell beschäftigt die Fußballwelt aber ein anderes Thema. Der dänische Nationalspieler Christian Eriksen ist am Abend während des Länderspiels gegen die Ukraine erneut auf dem Spielfeld zusammengebrochen. Ärzte und Betreuer eilten sofort zur Hilfe. Die Begegnung wurde abgebrochen. Nach Angaben des dänischen Fußballverbandes war Eriksen später wieder bei Bewusstsein und den Umständen entsprechend wohl auf. auf. Eriksen war bei der EM vor 5 Jahren schon einmal mit einem Herzstillstand auf dem Platz zusammengebrochen. Danach bekam er einen Defibrillator eingesetzt und setzte seine Profikarriere zuletzt beim VfL Wolfsburg fort.
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10: Es bleibt zunächst weiter wolkig, aber trocken in NRW. Im Laufe des Nachmittags zieht es sich aber immer weiter zu. Am Abend können dann von Westen her auch Schauer und Gewitter aufziehen. Die Tageshöchstwerte liegen heute zwischen 21 Grad in Aachen und 23 Grad in Paderborn.
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10: Die Staulage auf den NRW-Autobahnen ist relativ überschaubar. Hier sind die Staus mit dem größten Zeitverlust. A2 Dortmund Richtung Oberhausen, zwischen Bottrop und Kreuz Oberhausen knapp 20 Minuten mehr. Dann ja 30 Osnabrück Richtung Bad Oeynhausen, zwischen Dehme und Kreuz Bad Oeynhausen 15 Minuten mehr. Und die A57 Köln Richtung Nimwegen, zwischen Kreuz Meerbusch und Krefeld-Gartenstadt, auch da eine Viertelstunde obendrauf.
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12: So, einfach mal bei uns melden und sich einen Musiktitel wünschen. Das ist ja überhaupt kein Problem. Ihr macht das auch sehr zahlreich über eine Sprachnachricht über radiomixtape.de oder aber ruft uns an unter 0800 65 75 85 0. Nur schreiben geht natürlich auch. Helga aus Siegen hat das gemacht. Hallo, liebe Helga. Du wünschst dir von Desireless Voyage, Voyage. Schreibst uns dazu. Der Song versetzt mich quasi in meine zweite Heimat nach Frankreich. Ein tolles Land, schreibt Helga. Da hat sie nämlich viele tolle Urlaube verbracht. Dann träumen wir uns jetzt auch mal in den Frankreich-Urlaub, an den türkisen Sandstrand der Côte d'Azur. Man wird ja wohl noch mal träumen dürfen, zusammen mit Desireless und Voyage, Voyage. Macht euch einen schönen Vormittag hier mit uns, mit Radio Mixtape.

0: The Love Affair, Everlasting Love. So viele Menschen, so viele berühmte Menschen haben heute Geburtstag. Unter anderem auch Mick Hucknall von Simply Red.
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0: Mick feiert nämlich heute am 8. Juni seinen 66. Geburtstag. Ja, wie wir ihn kennen, lässt das alles so ein bisschen ruhiger angehen als seinen wilden Tourzeiten mit Simply Red. Wahrscheinlich verbringt er den Tag mit seiner Ehefrau Gabriella Raspberry und seiner Tochter auf seinem luxuriösen Anwesen. Das macht er dann in Sizilien, neben dem Vulkan Ätna. Da ist er ja sehr gerne, hat er auch ein schönes, großes Refugium, wie gesagt, ein Weingut und stellt seinen eigenen Wein her. Und der Name seines edlen Tropfens, sehr passend gewählt, Il Cantate, italienisch für der Sänger, also Simply Red Sänger, Mick Hucknall, heute 66. Wir stoßen mit ihm an, mit seinem eigenen Wein. Wer kann das schon von sich sagen? Herzlichen Glückwunsch.

Wunderbar, die 80er mit Bruce Springsteen, Born in the USA. Und der Boss hat erst vor wenigen Tagen ganz offiziell sein monumentales Bruce Springsteen Center for American Music in New Jersey vorgestellt. 50 Millionen Dollar hat das gekostet. Das ist kein reines Bruce Springsteen Museum, sondern feiert die US-Musikgeschichte. Unter anderem ist dort Frank Sinatras originaler Smoking ausgestellt. Wow. Außerdem macht er gerade seine Tournee, Bruce Springsteen. Jetzt Simon & Garfunkel, Bridge Over Troubled Water. Hier ist der Vormittag bei uns hier bei Radio Mixtape. Ich bin Stefan Kaiser. Jetzt wird's aber ganz gemütlich.

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1: Jetzt kommt die schöne Nummer von Brad aus den 70er, 1972, der Guitar Man. Das Radio hier im Radio Mixtape Studio wird jetzt ganz laut gemacht und ihr dürft's auch. Ich hoffe, der Nachbar hat nichts dagegen. Nö, der hört ja auch Radio Mixtape. Oder etwa nicht.

0: Steppin' Out mit Joe Jackson, auch so eine richtig schöne, gute Launennummer, kommt gleich auch von George Michael und Elton John, Don't Let the Sun Go Down on Me.
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0: Aber wir wollen doch vorher nochmal gratulieren, denn einen schönen Wochenstart hat mit Sicherheit auch Alexander Zverev. Der war ja gerade bei der Siegerehrung der French Open in Paris. Alexander hat ja gestern in einem packenden Finale gegen Flavio Cavoli seinen ersten Grand Slam Titel gewonnen.
2: Finally, it's a happy end.
0: Das ist der erste Grand Slam Sieg eines Deutschen nach 30 Jahren. Wir sagen herzlichen Glückwunsch.
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16: Die Mittagspause mit Radio Mixtape gleich ab 12 mit Nick Kershaw und Harry Nilsson. Schöne Songs. Wir sind weg vom Vormittag. Der Mittag gleich mit Lissy Ischak. Aktuelle Informationen um 12.
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18: Mit Christian Böder, guten Tag. Drohnen werden für die deutschen Flughäfen zu einem immer größeren Problem. Allein im vergangenen Jahr wurden in der Nähe von Airports 116 Störfälle durch Drohnen gezählt. Das meldet das Deutsche Zentrum für Luft- und Raumfahrt. Und die Drohnenvorfälle verursachen inzwischen hohe Kosten. Dadurch, dass Flugzeuge umgeleitet oder in Warteschleifen geschickt werden mussten, seien Kosten von etwa 60 Millionen Euro entstanden, heißt es. Mehr Infos zum Thema hat Marc Weiß aus dem News-Team.
19: Drohnensichtungen stören die extrem eng getakteten Pläne der Flughäfen, allein deshalb bringen sie einiges durcheinander. Richtig teuer wird es dann, wenn ein Flughafen den Betrieb aus Sicherheitsgründen komplett einstellen muss. Den Airlines entstehen Kosten wegen zusätzlichen Treibstoffverbrauchs und Entschädigungszahlungen an Fluggäste. Den Betreibern der Flughäfen entgehen durch weniger Starts Entgelte. Sogar Händler und Gastronomen

0: Ökonomen leiden unter den Folgen, spätestens wenn gar nichts mehr geht. 2025 kam es unter anderem im Oktober sogar zu mehrtägigen Einschränkungen wegen Drohnensichtungen am Flughafen München. Einen weiteren größeren Vorfall habe es im Juli am Flughafen Frankfurt-Main gegeben, meldet das Zentrum, ohne Details zu nennen. Beide Ereignisse zählen zu den bisher größten Störfällen durch unautorisierte Drohnen im deutschen Luftverkehr.
1: Und das sind weitere Nachrichten, kompakt zusammengefasst. Auch wenn die Gewalt im Nahen und Mittleren Osten aktuell eskaliert, sollen die indirekten Friedensgespräche zwischen dem Iran und den USA mit Pakistan als Vermittler weitergehen. Laut dem iranischen Außenminister wirkt die Wiederaufnahme der Kampfhandlungen sich allerdings auf die Gespräche aus. Teheran macht die USA für die jüngsten israelischen Angriffe mitverantwortlich. Israel hat in der Nacht als Reaktion auf iranische Raketen militärische Ziele im Iran angegriffen und sich damit über Anordnungen von US-Präsident Trump hinweggesetzt. In und um Reutlingen in Baden-Württemberg hat ein Brand einen großflächigen Stromausfall ausgelöst. Vom Feuer betroffen waren zwei Umspannwerke. Über Stunden waren über 7600 Haushalte ohne Strom. Dazu auch Krankenhäuser und Pflegeeinrichtungen, heißt es von den Behörden. Die Polizei ermittelt zu möglichen Brandursachen. Dabei würden auch Hinweise auf eine Brandstiftung geprüft. Immer weniger junge Menschen im Studium gehen davon aus, dass sie nach Ende ihrer Hochschulzeit schnell einen Job finden, der auch ihren Erwartungen und Qualifikationen entspricht. Das geht aus einer Umfrage der Prüfungs- und Beratungsgesellschaft EY hervor. Nur knapp 40% der Befragten waren sich demnach im vergangenen Jahr sicher, nach dem Abschluss schnell einen passenden Job zu bekommen. Ein klares Minus von 15% im Vergleich zum Vorjahr. Rund 12% gehen dagegen davon aus, dass das auf keinen Fall passiert. Damit hat sich der Anteil der Pessimisten innerhalb eines Jahres praktisch verdoppelt. Die Umfrage zeigt auch, was den Studierenden bei der Wahl zukünftiger Arbeitgeber wichtig ist. Auf Platz 1 liegt die Jobsicherheit. Auf Platz 2 erst folgt der ehemalige Spitzenreiter, das Gehalt und mögliche Gehaltssteigerungen. Auf Rang 3 folgen flexible Arbeitszeiten. Die Entwicklung habe unter anderem mit der aktuellen wirtschaftlichen Lage zu tun, so die Experten. Mit Blick auf die steigenden Arbeitslosenzahlen, auch unter Akademikern, sei der Pessimismus nicht überraschend.
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1: Es bleibt zunächst weiter wolkig, aber trocken in NRW. Im Laufe des Nachmittags zieht es sich aber immer weiter zu. Am Abend können dann von Westen her auch Schauer und Gewitter aufziehen. Die Tageshöchstwerte liegen heute zwischen 21 Grad in Aachen und 23 Grad in Paderborn.
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1: Hier haben wir die Staus mit dem größten Zeitverlust auf den NRW-Autobahnen. A1 Euskirchen Richtung Köln, zwischen Euskirchen und Erftstadt knapp 20 Minuten mehr. Dann A2 Dortmund Richtung Oberhausen, zwischen Bottrop und Kreuz Oberhausen 25 Minuten mehr. Und die A3 Köln Richtung Oberhausen, zwischen Köln-Delbrück und Kreuz Leverkusen mehr als 40 Minuten kommen da oben drauf.
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3: Und ich hoffe, ihr hattet ein schönes, langes Wochenende und konntet es auch genießen. Habt ihr was Schönes vorgehabt? Ich war gestern wandern und dabei Fossilien sammeln. Ich lade euch gleich mal ein Bild hoch als Beweis. Wir machen uns diese Woche die Nachmittage schön zusammen. Jetzt mit Nick Kershaw aus den 80ern. Freut mich sehr, dass ihr mit dabei seid.

Herzschmerz hier bei Radio Mixtape am Montag Without You, Harry Nilsson. Und der hat den Song übrigens beim ersten Mal hören für einen bislang unbekannten Beatles-Titel gehalten. Ursprünglich ist er aber von der Band Badfinger 1970.

Hab ich kennengelernt in der Guns N' Roses-Version, das ist aber Live and Let Die von Paul McCartney hier bei Radio Mixtape, geschrieben von seiner Frau Linda und ihm 1973. Und meiner Meinung nach ist das sogar noch ein bisschen cooler als die Guns N' Roses-Version, denn das Original klingt einfach mehr nach James Bond und für den Film wurde der Song schließlich auch komponiert.

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1: Und jetzt mit einem Song, der eigentlich für Dionne Warwick, Cousine von Whitney Houstons Mama, geschrieben wurde, 1966. Ein Jahr später hat Aretha Franklin den Song aber zum Welthit gemacht.

0: Ihr seid bei Radio Mixtape am Montag und wir gucken mal, was es Neues zu gucken gibt. Robert De Niro als gefährlicher Ex-Häftling im Thriller Kap der Angst vor 35 Jahren. Das war schon ein Remake eines Klassikers aus den 60ern. Und jetzt ist der Stoff zum dritten Mal verfilmt worden. Diesmal allerdings als Serie, die bei Apple TV Plus läuft. Hier kommt unser Seriencheck.
1: Was für eine Filmmusik. Besser kann man Bedrohung und Spannung nicht in Noten verwandeln. Und deshalb hat es der geniale Soundtrack von Bernard Herrmann, der schon im Originalfilm von 1962 zu hören ist und im 91er Remake auch in die Serie Kap der Angst geschafft.
2: Max Cady wurde aus dem Gefängnis entlassen.
1: Mit der Nachricht, dass Max Cady, ein wegen Mordes verurteilter Mann, auf freiem Fuß ist, beginnt die an den Nerven zerrende Story. 17 Jahre hat Cady unschuldig hinter Gittern gesessen. Das haben neue Beweise ergeben.
3: Was hat das mit uns zu tun?
1: Fragt Natalie ihre Mutter Anna, da angesichts der Nachricht von Cadys Freilassung das Essen aus dem Gesicht fällt. Und Sohn Zack weiß auch warum.
4: Du warst seine Anwältin, oder?
1: Anna Boden ist Cadys Pflichtverteidigerin gewesen. Und Tom, der Mann, mit dem sie verheiratet ist, war damals im Prozess der Staatsanwalt. Und beide haben, was Cady betrifft, Leichen im Keller.
2: Ist es denkbar, dass Max weiß, was wir getan haben?
1: Warum sonst sollte Cady bei den Bodens auftauchen?
5: Ich hatte auch mal ein gutes Leben. Hast du Angst vor mir?
2: Nein, warum sollte ich?
1: Naja, vielleicht weil schon zu Beginn der ersten Folge eine vierköpfige Stinktierfamilie tot im Pool der Bodens treibt. Max, Cady sind auf Rache. Rache für 17 Jahre Knast. Javier Bardem als Cady ist eine Naturgewalt. Aber auch die Bodens sind mit Amy Adams, Patrick Wilson, Lily Collyers und Joe Enders perfekt besetzt. Gute Geschichten kennen eben kein Verfallsdatum. Und die von Kap der Angst ist eine sehr gute.
2: Ist das Blut?
6: Irgendwas stimmt nicht. Du meine Güte.
7: Das ist eure größte Angst.
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Zeitloser, richtig guter Song. Wenn ich den höre, habe ich immer direkt das Supermodel aus dem Video vor Augen, Helena Christensen, wie sie sich in Schwarz-Weiß am Strand zusammen mit Chris Isaak räkelt. 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

0: Eric Clapton, die Gibson Brothers und R.E.M. alle mit dabei, gleich hier bei Radio Mixtape, direkt nach dem Neuesten. Bleibt dran.
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2: Mit Thorsten Adolfs. Guten Tag. Der Sommerurlaub rückt langsam näher. Nicht mal mehr 6 Wochen sind es, bis bei uns in NRW die Ferien starten. Was die meisten von uns aber auch bemerkt haben dürften, günstig ist das Ganze nicht. Vor allem nicht, wenn man in Deutschland oder im Norden Europas Urlaub macht. Das zeigen neue Zahlen des Statistischen Bundesamts. Danny Hopper aus dem News-Team. Hotels und Restaurants sind in Südeuropa deutlich günstiger.
3: Auf jeden Fall. Ausgewertet wurden die Zahlen für April. Und wer es ganz günstig haben will, der sollte nach Nordmazedonien oder Bulgarien.

0: Bulgarien fahren. Dort kosten Hotel- und Restaurantbesuch im Schnitt nur etwa halb so viel wie bei uns in Deutschland. Und auch in anderen klassischen Urlaubsländern im Süden kommt man deutlich billiger weg. Auch in Portugal zahlt man im Schnitt 30% weniger, in Spanien 22% und in Griechenland 18%. Die teuersten südeuropäischen Länder waren im April noch Italien und Kroatien, aber auch da kostet es immer noch weniger als bei uns. Deutlich teurer wird es dagegen im Norden. Hier ist Island Spitzenreiter. Wer dorthin reist, muss im Schnitt fast 50% mehr fürs Hotel oder im Restaurant bezahlen als bei uns. Ähnlich sieht's in der Schweiz aus. Und auch der Urlaub in Norwegen und Dänemark dürfte deutlich teurer werden als in Deutschland. Um Kosten zu sparen, verzichten viele ja auf den Flieger und setzen sich stattdessen ins Auto, den Bus oder die Bahn. Da geht's dann vor allem auch gerne in Nachbarstaaten wie die Niederlande, Frankreich oder Österreich.
1: Dankeschön, Danny. Und jetzt weitere Nachrichten im Überblick. Israel und der Iran greifen sich weiter gegenseitig an. Israel hat nach eigenen Angaben Verteidigungssysteme im Iran attackiert. Dutzende Kampfflugzeuge seien in mehreren Landesteilen im Einsatz gewesen, heißt es aus Tel Aviv. Auch aus der Hauptstadt Teheran werden Explosionen gemeldet. Wenige Stunden davor hatte der Iran Israel mit Raketen beschossen. Der DGB wehrt sich gegen die geplante Reform des Arbeitszeitgesetzes. Eine Abschaffung des 8-Stunden-Tages werde keinerlei positive Wirkung auf das Wachstum haben, sagte DGB-Chefin Fahimi dem RND. Die Reform sei ein rein ideologisch getriebener Irrläufer, sagt Fahimi. Immer wenn in der Nähe von Flughäfen Drohnen gesichtet werden, sorgt das für erhebliche Kosten. Im vergangenen Jahr seien es schätzungsweise 60 Millionen Euro gewesen, heißt es vom Deutschen Zentrum für Luft- und Raumfahrt. Die Auswirkungen unautorisierter Drohnenflüge würden von Verzögerungen und Warteschleifen über Umleitungen bis hin zu teilweisen oder kompletten Einstellungen des Betriebs an Flughäfen führen, so das DLR. Das UN-Klimasekretariat warnt davor, dass es während der Fußball-WM in den USA, Kanada und Mexiko teilweise extreme Hitze geben könnte, sowohl auf dem Platz als auch daneben. Die Experten rechnen damit, dass etwa jedes vierte Spiel bei gefährlich hohen Temperaturen stattfinden wird. Während die Fußballprofis durch Mediziner betreut werden, müssten Fans vor Ort selbst auf sich achten, heißt es. Vor allem in den Fanzonen, in langen Warteschlangen oder auf dem Weg zum Stadion seien die Menschen oft stundenlang schutzlos der Sonne ausgesetzt. Die Hitze werden wohl auch das Spiel ändern. Es könnte weniger Tempo in den Partien sein, weil die Spieler ihre Kräfte einteilen müssen. Auch mehr Trinkpausen, Auswechslungen und der Einsatz von Kühlhandtüchern würden wohl zum Standard gehören, heißt es.
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1: Der Himmel zieht sich immer mehr zu, die Sonne kommt nur noch selten durch und heute Abend bilden sich Regenschauer und einige Gewitter. Herford meldet 21 Grad und Geldern 18. Morgen wird's wechselhaft mit vielen Wolken, kaum Sonne und immer wieder Schauern, dann bei maximal 16 bis 19 Grad.
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1: Die Staus mit dem größten Zeitverlust. A2 Dortmund-Oberhausen zwischen Bottrop und Kreuz Oberhausen 6 Kilometer 26 Minuten. A3 Köln-Oberhausen zwischen Köln-Delbrück und Kreuz Leverkusen 7 Kilometer. Da kommen 27 Minuten dazu. Und A40 Essen-Duisburg zwischen Essen-Zentrum und Mülheim-Winkhausen 6 Kilometer und 18 Minuten mehr.
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4: Und jetzt mit einem sehr sonnigen, späten 70er-Disco-Hit von den Gibson Brothers. Die kommen aus der Karibik, die haben Wurzeln auf Martinique und das hört man auch. Viel Spaß damit.

0: Für den Song hat Rick Springfield 1982 sogar einen Grammy bekommen. Und der gute Rick war übrigens nicht nur Musiker, sondern auch TV-Star. Der hat unter anderem in der US-Serie General Hospital mitgespielt.
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Ihr hört Eric Clapton hier bei Radio Mixtape und mich interessiert, was früher auf euren Mixtapes drauf war. Was gehört auf den Soundtrack eures Lebens? Gibt es vielleicht sogar noch ein Foto von einer Kassette, die ihr mal aufgenommen habt? Schickt mir alles über 0800 65 75 85 0. Dann landet ihr hier im Studio mit eurer WhatsApp-Sprachnachricht oder mit euren Beweisfotos.

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1: Und jetzt mit Status Quo.

0: Ihr hört Radio Mixtape am Montag und unser Garten, der ist nach dem Umzug ein bisschen kleiner geworden. Gott sei Dank, muss ich sagen. Da muss ich nämlich nicht mehr Aufsitzrasenmäher stundenlang fahren. Das hat wirklich genervt. Jetzt haben wir so einen kleinen Elektrohandrasenmäher. Das reicht auch. Aber ich kann ihn aktuell einfach nicht benutzen. Ständig ist das Gras zu nass. Da muss ich doch Katrin Iskam noch mal fragen, unsere Gartenexpertin hier bei Radio Mixtape. Soll ich den jetzt stehen lassen oder trotzdem kürzen? Die weiß nämlich immer eine Antwort, was gerade so im Garten ansteht.
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2: Ja, wir sind im Juni gelandet. Manche Stauden werden Meter hoch. Und damit die nicht mit dem nächsten Regenschauer oder mit dem nächsten Windsturm einen Abgang machen, stütze ich die jetzt natürlich. Und zwar entweder mit großen langen Bambusstäben aus dem Baumarkt. Und damit man sich da nicht das Auge verletzt, wenn man sich so in die Beete bückt, stecke ich immer gerne auch noch so ein altes Schneckenhaus oder sowas oben drauf. Und so ein bisschen kleinere Stauden, so wie Glockenblumen, die stütze ich Tatsache mit Raketenstäben. Ich bin so ein Typ, der geht morgens, wenn die Leute nach Silvester noch volltrunken in den Betten liegen, da bin ich schon morgens um 6 im Dorf unterwegs und sammle diese Holzstäbe auf, weil man die nachhaltig Tatsache im Garten schon wieder verwenden kann.
3: Das heißt, bei dir ist das ganze Jahr Silvester im Garten.
2: Ja, sozusagen im wahrsten Sinne des Wortes.
3: Gibt also auch immer Sektchen?
2: Nicht immer. Junge, ich kann mich jetzt schon wieder bäumen.
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0: Gehört auf das Album Ray of Light, Frozen von Madonna hier bei Radio Mixtape. Und Ray of Light ist übrigens mein persönliches Madonna-Lieblingsalbum, weil es einfach auch komplett anders klingt als die ganzen anderen Alben.
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4: Smooth durch den Montag. Bill Withers zusammen mit dem Jazz-Saxophonisten Grover Washington hört ihr gleich hier bei Radio Mixtape direkt nach den neuesten Infos aus unserem Nachrichtenstudio.
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6: Mit Thorsten Adolfs. Guten Tag. Viele von uns haben schon länger das Gefühl, dass die Welt so ein bisschen aus den Fugen geraten ist und dass immer öfter auch einfach wieder das Recht des Stärkeren gilt. Das ist auch gar nicht so abwegig. Das zeigt ein neues Gutachten, das 4 deutsche Friedensforschungsinstitute vorgestellt haben. Darin warnen sie davor, dass die regelbasierte Ordnung immer mehr zerfällt. Danny Hopper aus dem News-Team, gute Laune macht das Gutachten nicht.
7: Nein, überhaupt nicht. Der Zeitraum von 2021 bis 2024 sei die gewalttätigste Phase seit Ende des Kalten Krieges, heißt es im Gutachten. Die Zahl der weltweit Vertriebenen sei auf mehr als 120 Millionen gestiegen und nur noch 7% der Weltbevölkerung leben aus Sicht der 4 Institute in einer freien Demokratie. Und sie sehen eine sehr bedenkliche Entwicklung, nämlich dass Gewalt und Kriege nicht mehr als letztes, sondern inzwischen als gängiges Mittel eingesetzt werden, um die eigenen Interessen durchzusetzen. Einige Regierungen führten sich inzwischen wie Warlords, also Kriegsfürsten, auf. Explizit werden im Gutachten US-Präsident Trump, Kreml-Chef Putin und auch Israels Ministerpräsident Netanyahu genannt.
6: Eine ordnende Rolle sollen ja eigentlich die Vereinten Nationen übernehmen, aber auch die stecken laut Gutachten in einer tiefen Krise.
7: Ja, die Rivalitäten zwischen den Großmächten blockierten dort Entscheidungen, sieht man ja seit Jahren im Ukraine-Krieg. Da ist Russland ein Akteur, kann durch sein Veto im Sicherheitsrat aber gleichzeitig alles an Sanktionen stoppen. Dazu kommen finanzielle Kürzungen, zum Beispiel durch die Trump-Regierung, und ein weltweites Aufrüsten. Trotzdem heißt es in dem Gutachten, es gäbe keine vernünftige Alternative zu den Vereinten Nationen. Deutschland und die EU müssten gleichzeitig ihre militärische Abhängigkeit von den USA verringern, raten die Forscher, aber auch beim Thema KI und bei wichtigen Rohstoffen. Dann könne man ein Gegenpol zur Willkür der Kriegsfürsten sein.
6: Danke, Danny. Und jetzt weitere Meldungen im Überblick. Bei einem schweren Erdbeben sind auf den Philippinen mindestens 32 Menschen ums Leben gekommen. Viele der Opfer starben bei einem Erdrutsch. Die zunächst ausgegebenen Tsunami-Warnungen wurden mittlerweile aufgehoben. Einige Küstengebiete wurden von Flutwellen von bis zu 1,40 Meter Höhe getroffen. Die IG Metall ruft tausende Stahlmitarbeiter zu Protesten auf. Auch die Spitzen der Grünen und der Linken wollen am Freitag in Berlin dabei sein. IG Metall-Vize Kerner sagt, die Politik habe in den vergangenen Monaten zwar einiges für die Stahlindustrie getan, sie dürfe jetzt aber nicht auf halbem Weg stehen bleiben. Das Urteil zum Bielefelder Terroranschlag wird

0: bald den Bundesgerichtshof beschäftigen. Ein Verteidiger hat gegen die Entscheidung des Düsseldorfer Oberlandesgerichts Revision eingelegt. Das Gericht hatte den Syrer wegen vierfachen versuchten Mordes zu lebenslanger Haft und anschließender Sicherungsverwahrung verurteilt. Der Mann hatte vor gut einem Jahr Menschen beim Feiern vor einer Bar lebensgefährlich verletzt und dabei Allahu Akbar gerufen. Nach den massiven Verkehrsproblemen am Morgen sollen die Umwege für Autofahrer in Bonn ab sofort wieder etwas kürzer werden. Die Autobahnabfahrten Bonn-Beuel und Auerberg sind wieder freigegeben. Damit ist ein Teil der A565 jetzt wieder befahrbar, heißt es in einer Mitteilung der Autobahn GmbH. Die Bonner Nordbrücke bleibt aber gesperrt. Ob überhaupt noch mal Autos über das alte Bauwerk fahren können, ist weiter unklar.
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0: Der Himmel zieht sich immer mehr zu, die Sonne kommt nur noch selten durch und heute Abend bilden sich Regenschauer und einige Gewitter. Herford meldet 21 Grad und Geldern 18. Morgen wird's wechselhaft mit vielen Wolken, kaum Sonne und immer wieder Schauern, dann bei maximal 16 bis 19 Grad.
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0: Und hier müsst ihr die meiste Zeit zusätzlich einplanen. A1 Euskirchen-Köln, zwischen Euskirchen und Dreieck Erftal 6 Kilometer Stau, 18 Minuten plus. Die A2 Dortmund-Oberhausen, zwischen Bottrop und Kreuz-Oberhausen 5 Kilometer 26 Minuten. Und A555 Bonn-Köln, zwischen Köln-Gudorf und dem Kreisverkehr Köln-Baiental 4 Kilometer und 24 Minuten mehr.
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2: Und her mit euren Geschichten rund um eure Mixtapes. Was ist drauf auf dem Soundtrack eures Lebens? Was war früher auf euren Kassetten? Und idealerweise auch noch, wie haben die ausgesehen? Meldet euch über die 0800 65 75 85 0.
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0: Das sind Susi Quattro und Chris Norman hier bei uns am Montag.
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0: Ja, und wir wären nicht Radio Mixtape, wenn es bei uns nicht auch um Mixtapes gehen würde. Die Musik ist das eine, aber das Design, das hat ja auch immer eine sehr große Rolle gespielt, so wie bei Anita. Die hat sich richtig Mühe gegeben, wenn es um Kassetten ging.
2: Ich habe natürlich meine Lieblingssongs zusammengebracht. Ich habe die Cover selbst gemacht. Ich habe für Freunde Mixtapes gebaut und zusammengestellt, gesampelt. Das war der absolut neueste Hit damals. Man hat sich mit Künstlern auseinandergesetzt, mit Musikrichtungen, und es war eine ganz tolle Sache. Die habe ich heute noch. Die sind museumsreif, das ist einfach toll.
0: Ja, das sind sie wirklich. Anita hat sogar Beweise geliefert. Könnt ihr euch angucken, die Fotos auf radiomixtape.de und in unserer App und natürlich auf Social Media. Und die können sich sowas von sehen lassen.
2: Ich habe gebastelt. Ich war ja auch Fotografin und habe dann so Collagen gemacht und so weiter. Man hat sich mit der ganzen Ära der Farbigkeit und so weiter dann auseinandergesetzt mit Neonfarben und so.
0: Ja, und Anita hat auch technisch einiges auf sich genommen, um den Sound aufs Mixtape zu kriegen.
2: Ich glaube, ich habe die Platte gehabt und die hat man ja auch angehimmelt, das ist die große Artwork, die große Schallplatte und so. Man hat es dann überspielt und zusammengespielt, ich weiß es schon gar nicht mehr genau. War aber für uns High-End, war total tolle Sache.
0: Wie habt ihr es gemacht? Auch so aufwendig wie Anita, was war auf euren Mixtapes? Wie sahen sie aus? Wie die von Anita aussahen, das seht ihr bei uns, bei Social Media und im Netz auf radiomixtape.de. Und eure Fotos und Erinnerungen könnt ihr mir einfach schicken.
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0: Ihr hört Radio Mixtape am Montagnachmittag.
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0: Eine Leuchtrakete, ein brennendes Casino und das berühmteste Riff der Rockgeschichte.
2: Smoke on the Water, eines der oder vielleicht sogar das berühmteste Rockriff aller Zeiten. Und dieser Rauch über dem Wasser war tatsächlich echt. Das ist keine poetische Zeile, das ist ein Augenzeugenbericht.
3: Wir sind im Dezember 1971 in Montreux in der Schweiz. Deep Purple waren dort, um ihr neues Album aufzunehmen. Und zwar im örtlichen Casino.
2: Am Abend vor den geplanten Aufnahmen spielten dort allerdings noch Frank Zappa und die Mothers of Invention ein Konzert. Soweit alles normal, doch mitten in der Show feuert jemand aus dem Publikum eine Leuchtrakete ab.
3: Und damit war das Chaos dann perfekt. Das Casino fing Feuer und brannte am Ende komplett aus. Deep Purple standen also plötzlich in Montreux, bereit fürs Recording, aber ihr Studio war nur noch ein Haufen Asche.
2: Die Band beobachtete das Ganze aus der Nähe und sah, wie der Rauch aus den Trümmern über den Genfer See zog. Und genau dieses Bild blieb hängen. Rauch auf dem Wasser.
3: Der Text erzählt die ganze Geschichte, fast wie in einem Nachrichtenbericht. Montreux, das Studio, Frank Zappa, der Idiot mit der Rakete, das Feuer, alles drin.
2: Das Faszinierende also, einer der bekanntesten Rocksongs aller Zeiten entstand aus einer Katastrophe. Ohne die gäbe es weder den Titel, noch diese Geschichte oder den Song.
3: Und hier kommt das berühmte Riff zu einem wahren Pop-Secret. Deep Purple mit Smoke on the Water.
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1: Und jetzt mit Filmmusik aus den 80ern. Rocky 3, Eye of the Tiger von Survivor.

0: TSV 4 ist die späten 80er hier bei uns.
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0: Der Gesundheitszustand von Bonnie Tyler, der ist nach einer Notdarm-OP in Portugal ernst, aber stabil. Sie scheint auf dem Weg der Besserung zu sein. Erste Termine ihrer Deutschland-Tour sind erstmal ja abgesagt worden, habt ihr mitbekommen. Aber die späteren Termine im Juli, die könnten noch stattfinden. Jetzt erholt sie sich erstmal und feiert heute übrigens auch noch ihren 75. Geburtstag. Hoffentlich ist sie fit genug, dass sie auch eine Kerze aufpusten kann. Wir wünschen ihr auf jeden Fall doppelt alles Gute und wir halten euch hier auf dem Laufenden. Hier ist ihr erster großer Hit, ihr Durchbruch 1976, Lost in France.
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Das sind die Backstreet Boys hier bei Radio Mixtape am Montagnachmittag und ich trinke jetzt gleich einen Kaffee aus der Radio Mixtape Tasse. Die ist wirklich wunderschön, könnt ihr euch angucken auf radiomixtape.de und natürlich in unserer App und auch bei Social Media. Und wenn ihr auch so eine möchtet, dann schreibt mir einfach, schickt mir eine Sprachnachricht über WhatsApp 0800 65 75 85 0. 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

0: Gleich nach drei hier bei Radio Mixtape mit Jörs größter Solo-Hit If I Was mitten aus den 80ern spiele ich euch direkt nach den neuesten Infos. Bleibt dran.
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0: Thorsten Adolfs. Guten Tag. Der Deutsche Landkreistag trifft sich heute und morgen unter anderem mit Finanzminister Klingbeil und Kanzler Merz. Wichtigstes Thema ist die Finanznot der Kommunen. Die Lage vieler Städte und Gemeinden spitzt sich auch in NRW weiter zu. Das Aktionsbündnis für die Würde unserer Städte warnt vor einer historischen Kommunalkrise und fordert mehr Unterstützung von Land und Bund. Nach Angaben des Bündnisses, zu dem insgesamt 73 Städte gehören, haben die NRW-Kommunen allein im vergangenen Jahr ein Defizit von rund 11 Milliarden Euro gemacht. Die Folgen könnten höhere Gebühren, Steuern und Einschnitte bei freiwilligen Angeboten sein. Einzelheiten aus dem Landtagsstudio von José Nasiandi.
1: Hauptgrund für die finanzielle Schieflage sind vor allem stark steigende Sozialausgaben, die die Städte und Gemeinden kaum beeinflussen können. Gleichzeitig wachsen die Einnahmen deutlich langsamer als die Ausgaben. Das Bündnis spricht deshalb von einer historischen Entwicklung. Duisburgs Stadtdirektor und Kämmerer Martin Murak fordert schnelle Hilfe von Land und Bund.
2: Wenn hier nichts passiert, das heißt, wenn Bundes- und Landesregierungen sich nicht bewegen, dann wird es jahrelang echte Sparhaushalte geben.
1: Nach Einschätzung des Bündnisses werden viele Kommunen weiter an Gebühren und Steuern drehen müssen. Diskutiert werden unter anderem höhere Parkgebühren, höhere Grundsteuern oder neue Abgaben. Gleichzeitig könnten Städte freiwillige Leistungen weiter auf den Prüfstand stellen. Zum Beispiel beim Sport, in der Kultur oder in Freizeiteinrichtungen. Das Bündnis fordert deshalb unter anderem eine stärkere Beteiligung von Bund und Land an den Sozialkosten.
0: Und jetzt weitere Themen im Überblick. Die Mineralölkonzerne geben den Tankrabatt nach Berechnungen des IFO-Instituts zum großen Teil an die Autofahrer weiter. Während beim Diesel über den gesamten Mai hinweg durchschnittlich 12 Cent weitergegeben wurden, sind es bei Super E5 16 Cent und bei Super E10 15 Cent pro Liter. Das bedeutet aber auch, dass rund 1,6 Milliarden Euro der eingesetzten Steuermittel bei den Konzernen landen würden, heißt es von den Münchner Forschern. Nach Einschätzung aus Sicherheitskreisen könnten linksextremistische Täter hinter dem Brand in einem Umspannwerk in Reutlingen stecken. Es gebe Parallelen zu ähnlichen Taten in Berlin, heißt es. Ein Bekennerschreiben liegt dem Verfassungsschutz bis jetzt nicht vor. Durch das Feuer waren tausende Haushalte stundenlang ohne Strom und sind es teilweise auch immer noch. Die Polizei geht nach dem Amok-Alarm in einer Gesamtschule in Bochum zurzeit nicht von einer Gefahrenlage aus. Der Alarm war am Vormittag ausgelöst worden. Warum ist noch unklar, da laufen die Ermittlungen noch. Wie bei solchen Einsätzen üblich ist die Polizei mit starken Kräften vor Ort. Zurzeit wird die Schule geräumt. In der Türkei haben Grenzbeamte Windeln voller Bargeld sichergestellt. Das berichtet das türkische Handelsministerium. Am Flughafen von Antalya war den Beamten ein Passagier aufgefallen. Im Handgepäck hatte der Mann insgesamt 6 Windelhöschen transportiert, die mit 380.000 Euro Bargeld gefüllt waren. Grundsätzlich gibt es bei der Einreise kein Limit für Bargeld. Beträge über 10.000 Euro müssen aber angemeldet werden. Warum der Mann das Geld in den Windeln versteckt hat, ist noch unklar. Die Staatsanwaltschaft hat Ermittlungen aufgenommen.
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0: Es hat sich fast überall zugezogen. Die Sonne kommt nur noch ganz selten durch. Und heute Abend bilden sich Regenschauer und einige Gewitter. Rheine meldet 20 Grad und Köln 23. Morgen wird's wechselhaft mit vielen Wolken, kaum Sonne und immer wieder Schauern. Dann nur noch 16 bis 19 Grad.
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0: Und hier dauert es gerade am längsten. A2 Dortmund-Oberhausen zwischen Bottrop und Kreuz Oberhausen. 5 Kilometer Stau, 17 Minuten Zeitverlust. A46 Düsseldorf-Wuppertal zwischen Hahn-West und Wuppertal-Farresbeck. 6 Kilometer, 37 Minuten. Und A555 Bonn-Köln zwischen Köln-Godorf und Kreuz-Köln-Süd. 3 Kilometer. Da kommen 24 Minuten dazu.
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4: Und jetzt mit der Ultravox-Stimme mit Your If I Was, mitten aus den 80ern hier bei uns. Schönen Montagnachmittag mit uns.

0: Donnerstag geht's endlich los, dann startet die WM, die Fußball-WM. Und bei dieser WM, da geht's nicht nur um Spieler, Trainer und Taktik. Es geht auch um Menschen, die sich monatelang abgeschuftet haben in Fußballstadien. Und da, um echten Fußballrasen auszulegen, die Greenkeeper.
1: Denn viele der großen US-Arenen sind eigentlich auf Kunstrasen ausgelegt. Für die FIFA reicht das natürlich nicht. Bei der WM muss auf Naturrasen gespielt werden. Also werden aus manchen ursprünglicher Footballstadien halbe Gewächshäuser. Ja, das ist kein Scherz. Der Rasen, der jetzt zum Beispiel in Atlanta, Dallas oder Houston liegt, kommt von ein und derselben Firma. Die haben den Rasen vorher ein Jahr lang auf ihrer Farm gezüchtet, gehegt und gepflegt und dann in so riesigen abgespaceden Kühltrucks in die Stadien gebracht. In Houston zum Beispiel, da liegen jetzt also rund 7.500 Quadratmeter echter Rasen im Stadion. Und dieser Rasen, der wird behütet von Wachstumslampen, Bewässerung, Belüftung und natürlich ganz vielen beflissenen Aufpassern. Und ich persönlich finde, das Absurde an der Sache ist, wenn alles gut läuft, merkt am Ende niemand was davon. Der Ball rollt, die Spieler grätschen, alle reden über Tore und irgendwo steht ein einsamer Greenkeeper am Rand und denkt, gern geschehen hier, Rasenbanausen.
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Der Song ist 40 Jahre alt und plötzlich wieder in den Charts, liegt an TikTok, Instagram und Co. Die werden einfach wieder gestreamt und als Musik unterlegt und so sind sie wieder in den Charts gelandet. 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
1: Und jetzt mit einem funkigen Gute-Laune-70er. The Emotions Best of My Love. Schön, dass ihr mit dabei seid.

0: Das ist Paul Young hier bei uns.
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0: Bei diesem Song hier, da singen eine ganze Menge Stars im Background mit. Übrigens nämlich Michelle Phillips von The Mamas and the Papas, Hitsongwriterin Dionne Warren und Chiana Phillips von Wilson Phillips haben alle Belinda Carlisle unterstützt.
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4: Rick Astley's zweite Nummer 1, Together Forever, aus den späten 80ern, spiele ich euch gleich hier bei Radio Mixtape direkt nach dem neuesten um 4.
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6: Mit Thorsten Adolfs. Guten Tag. Für viele ist der Tankstellenbesuch ein finanziell schmerzhaftes Erlebnis. Ohne den Tankrabatt wäre das Loch in unserem Portemonnaie aber noch deutlich größer. Zu dieser Einschätzung kommt eine neue Untersuchung des wirtschaftsnahen IFO-Instituts. Die Mineralölkonzerne geben demnach einen Großteil des Tankrabatts an uns Autofahrer weiter. Jannik Bürker aus dem News-Team. Trotzdem profitieren auch die Konzerne von der Maßnahme.
7: Und das nicht zu knapp. Insgesamt sind rund 1,6 Milliarden Euro bei den Mineralölkonzernen hängen geblieben. Die Bundesregierung hat ja vorübergehend die Steuern auf Benzin und Diesel um knapp 17 Cent pro Liter gesenkt. Vor allem Dieselfahrer haben den Rabatt aber nicht komplett weitergereicht bekommen. Die Forscher haben ausgerechnet, dass von den 17 Cent nur 12 bei den Dieselkunden angekommen sind. Besser sah die Bilanz bei E10 und Super aus.
6: Der Tankrabatt gilt ja noch bis Ende des Monats. Von einer Verlängerung halten die Forscher aber nichts. Wie kommt das Institut zu dieser Einschätzung?
7: Kurz gesagt, der Tankrabatt ist unfair. Vor allem Vielfahrer profitieren von der aktuellen Regelung. Und das sind nicht unbedingt diejenigen, die besonders unter den hohen Preisen leiden. Das IFO-Institut fordert deshalb statt des Tankrabatts Maßnahmen, die gezielter wirken, wie eine Reform der Einkommensteuer. Außerdem hat der Tankrabatt eine weitere Nebenwirkung. Die niedrigeren Spritpreise sorgen dafür, dass viele Autofahrer nicht genug Sprit sparen. Wegen der Blockade in der Straße von Hormuz ist Öl in vielen Teilen der Welt ja tatsächlich knapp geworden.
6: Danke, Jannik. Und jetzt weitere Meldungen in der Zusammenfassung. Die EU überweist der Ukraine weitere knapp 2,8 Milliarden Euro. Das Geld soll aber nicht in Waffen investiert werden. Nach ukrainischen Angaben sollen damit wichtige Staatsausgaben finanziert werden im sozialen und humanitären Bereich. Seit Beginn der russischen Invasion 2022 haben die EU und ihre Mitgliedsländer nach Angaben aus Brüssel Hilfen im Umfang von knapp 205 Milliarden Euro zugesagt. Nach Angaben des Digitalverbandes Bitkom wird der Mobilfunkausbau von der Bürokratie ausgebremst. Es dauere im Schnitt 16 Monate, bis ein Standort für einen Mobilfunkmast gefunden sei. Dazu kämen rund 10 Monate für Genehmigungsverfahren. In der Summe würden von der Planung bis zum Bau mehr als 3 Jahre vergehen, heißt es. Die Bundesregierung hält wenig von der Forderung, in diesem Jahr die Sommerpause zu streichen. Genau das hatte der Verband der Familienunternehmer gefordert, damit über wichtige Reformprojekte beraten und sie auch verabschiedet werden können. Regierungssprecher Cornelius sagte, der Bundestag gehe im Sommer nicht 2 Monate an den Strand und lege die Füße hoch, sondern die Abgeordneten würden weiterarbeiten. Nach der überraschenden Sperrung der Bonner Nordbrücke könnte der Nahverkehr dort bald kostenlos werden. Das hat Oberbürgermeister Deus angekündigt. Die Stadt will damit möglichst viele Leute dazu bewegen, auf Busse und Bahnen umzusteigen. Der Stadtrat berät an diesem Donnerstag darüber. Wenn der Plan durchgeht, gilt das Angebot voraussichtlich bis Ende Juni. Wichtig für alle mit Abo, das schon gezahlte Geld wird in diesem Fall nicht zurückerstattet. Die Komplettsperrung der Nordbrücke sorgt in der Region für große Probleme. Sie ist eine der wichtigsten Verbindungen.
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6: Es hat sich fast überall zugezogen. Die Sonne kommt nur noch ganz selten durch. Und heute Abend bilden sich Regenschauer und einige Gewitter. Rheine meldet 20 Grad und Köln 23. Morgen wird's wechselhaft mit vielen Wolken, kaum Sonne und immer wieder Schauern. Dann nur noch 16 bis 19 Grad.
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6: Die Staus mit dem größten Zeitverlust im Moment: A3 Köln-Arnheim zwischen Oberhausen-Lierich und Kreuz-Oberhausen. 5 Kilometer Stau, 19 Minuten plus. A59 Bonn-Köln zwischen Spich und Flughafen Köln-Bonn. 4 Kilometer, 21 Minuten. Und die A555 Bonn-Köln zwischen Köln-Godorf und Kreuz-Köln-Süd. 3 Kilometer, dauert da 17 Minuten länger.
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1: Und mich interessiert nach wie vor, was ist drauf auf dem Soundtrack eures Lebens? Schickt mir eine WhatsApp-Sprachnachricht über die 0800 65 75 85 0.

0: Musik mitten aus den 70ern hier bei Radio Mixtape. Barry Manilow, Mandy. Und sehr lustig, der Song hieß ursprünglich Brandy mit B. Aber da gab es zu viele Verwechslungen mit einem anderen Lied, was ähnlich hieß. Also wurde kurzerhand aus dem B ein M. Bei mir ist Elvis Eifel und es ist tatsächlich verrückt. Elvis, du schaffst es jedes Mal, Leute auf die Palme zu bringen und ich bin mir nicht richtig sicher, wie du das machst.
1: Du meinst, dass ich jemanden wirklich auf die Palme bringe, ohne dass der bisher irgendwas verkehrt gemacht hat? Ich weiß auch nicht, das hat ja in der Schule schon geklappt bei meinem Mathelehrer und kann mich nur im Nachhinein noch für alles entschuldigen, was ich da gemacht habe. Es würde jetzt so weit führen. Nee, lass lieber über den Blödsinn sprechen, den ich euch heute anbiete. Schlüsseldienst. Rufe ich an und sage, ey, muss meine Bude aufmachen. Da ist meine Ex-Freundin, die hat mich rausgeschmissen. Ich muss meine Sachen aus der Bude holen. Und eigentlich könnte der ja sagen, nö, mache ich nicht und legt auf. Ich weiß nicht, warum die Menschen dranbleiben, sich mit mir anlegen. Ich habe so ein bisschen das Gefühl, tief drin wollen die das genauso sehr wie ich.
0: Mag sein. Wir hören die ganze Folge gleich hier.
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0: Nach wie vor mein absoluter Lieblingssong von Lionel Richie hier bei uns bei Radio Mixtape. Hello.
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2: Ja, schönen guten Tag, Eifel ist mein Name. Bin ich da jetzt beim Schlüsselnotdienst?
3: Sind Sie auch, ja.
2: Ja, das ist gut. Sie müssten mir mal ein bisschen aus der Bretagne helfen. Und zwar müssten Sie mir eine Tür aufmachen.
3: Wo ist das denn?
2: Was? In der Bahnhofstraße.
3: Ja, ist die Wohnung leer oder was?
2: Nee. Da wohnt ja jetzt eine Freundin von mir drin. Die hat mich ja rausgeschmissen, das alte Luder. Und ich habe ja noch Sachen in der Wohnung, die sie nicht rausrücken will.
3: Ja, deswegen kann ich aber die Wohnung nicht einfach aufmachen.
2: Ja, aber da ist ja mein Eigentum drin.
3: Ja, und dann müssen wir das mit Polizei machen, die holen sie dabei?
2: Nee, habe ich schon versucht. Die wollen da nicht dran.
3: Da muss eine Freundin dabei sein.
2: Die redet ja mit mir nicht mehr.
3: Ja, ich mach ihnen die Tür nicht auf, so.
2: Das ist ja ruckzuck gemacht.
3: Nee,
2: das ist hier,
3: nicht.
2: Das ist hier nicht mal ein Sicherheitsschloss.
3: Tut mir leid, das mach ich nicht.
2: Wie können wir denn da jetzt reinkommen?
3: Ja, ich kann ihnen ja nicht einfach die Tür öffnen.
2: Ja, wissen Sie, ich war mit dir zusammen.
3: Ja, da interessiert mich doch ja nicht.
2: Und jetzt?
3: Die wohnt doch jetzt nicht mehr da.
2: Nee, weil die hat ja, mit einem anderen.
3: Deswegen kann ich Ihnen die Tür nicht einfach aufmachen.
2: Jetzt sind aber doch meine Sachen noch in der Wohnung.
3: Ja, da, hör mal, da kann doch 100 Mal am Tag jemand kommen und sagen, hör mal, das war aber meine Freundin und hast du nicht gesehen.
2: Nein, das kann ich ja beweisen.
3: Nee,
2: ich habe ja Fotos.
3: Nee, mach ich nicht. Rufen Sie einen anderen an.
2: Also Sie wollen es nicht machen?
3: So nicht.
2: Und wenn Sie mir jetzt mal irgendwie einen Tipp geben, wie ich das selber aufkriege?
3: Das tue ich nicht.
2: Warum nicht?
3: Ja, weil dann nicht du. Rufen ja, Sie woanders an, ja?
2: Nee, warten Sie mal. Bleiben Sie mal bitte dran. Hallo.
3: Knack.
2: Ja, Eifel nochmal. Ich hab noch eine Frage.
3: Pass auf, verjetzt einfach.
2: Ich stehe vor der Tür jetzt.
3: Ja,
2: jetzt
3: wunderbar.
2: Wie krieg ich...
3: Geh mir doch nicht auf den Sack, Typ.
2: Nein, ich will dir nicht auf den Sack gehen.
3: Doch, das tust du die ganze Zeit schon.
2: Ja, aber weißt du auch warum?
3: Ja, nur so.
2: Nee, weil nicht nur so. Nein, ich nicht, aber deine Tochter, die Sarah, die hat Spaß da dran.
3: Ach, die gibt mir auf den Sack die ganze Zeit.
2: Ja, weil die gesagt hat, ich soll dir auf den Sack gehen.
3: Nee.
2: Doch.
3: Nee, kann doch nicht sein.
2: Ihnen die geschenkt.
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Da singt der junge Mick Jagger im Background mit bei Carly Simon, You're So Vain, hier bei Radio Mixtape. Und ihr wisst ja, ich konnte Mick Jagger tatsächlich persönlich treffen. Bin immer noch völlig überwältigt, dass das nochmal passieren durfte hier in meinem Leben. Ich habe ihn gefragt, was denn so auf dem neuen Album drauf sein wird. Ich darf noch nicht zu viel verraten, aber ich weiß schon, dass auf dem neuen Album Foreign Tongues viel zusammengearbeitet wird mit diesem Mann hier, Steve Winwood. Der spielt eine große Rolle. Hier ist er bei uns mit Valerie.

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0: Diese Frau ist gerade im Mai 73 Jahre alt geworden. Olita Adams ist das hier bei uns bei Radio Mixtape. Und wenn ich Get hier höre, dann habe ich automatisch immer so einen Punkt vor Augen, der so von Wort zu Wort hüpft. Es gab nämlich immer eine Zeit beim Karaoke-Singen, wo jeder diesen Song gesungen hat und immer lief auf dem Bildschirm dieser Punkt über den Text.
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0: Ihr hört Radio Mixtape und mich interessiert, wie sahen sie aus, eure Mixtapes. Unsere Hörerin Anita hat Kunst draus gemacht. Hört ihr gleich hier nach 5. Angucken könnt ihr es auf radiomixtape.de.
1: 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Mit Thorsten Adolfs. Guten Tag. Gefühlt jagt seit Jahren eine Krise die nächste. Und das schlägt offenbar immer mehr Menschen in Deutschland auf den Magen. Nur 14% von uns schauen zurzeit zuversichtlich nach vorne. Das zeigt eine neue Umfrage des Ipsos-Instituts. Es ist der schlechteste Wert seit 15 Jahren. Danny Hopper aus dem News-Team. Die größte Sorge bereitet den Menschen die hohe Inflation.
2: Ja, wir alle merken ja schon länger, dass unser Alltag immer teurer wird. Sprit und Energie, Lebensmittel oder Dienstleistungen. Und das macht immer mehr Menschen zu schaffen. Mehr als jeder dritte Befragte sagt, dass die steigenden Preise eine ihrer größten Sorgen seien. Danach wurden Armut und soziale Ungleichheit genannt. Das heißt, es sind wirklich typische Alltagssorgen, die eine immer größere Rolle bei den Leuten spielen. Und die sich eben bei vielen immer stärker auch bemerkbar machen. Und das schlägt sich auch mit Blick auf die Politik nieder. 86% der Befragten sagen, dass sich das Land momentan auf dem falschen Kurs befindet. Nur jeder fünfte hält die wirtschaftliche Lage gerade für gut. Also da herrscht gerade wirklich eine große Unzufriedenheit.
1: Wie sieht es mit den Themen aus, die ja früher oft genannt wurden, also Gewalt und Kriminalität?
2: Ja, beschäftigt auch noch immer viele Menschen, aber eben nicht mehr so stark wie die sozialen Probleme im Land. Gewalt und Kriminalität, Einwanderung und militärische Konflikte, das sind Dinge, die rund jeden vierten laut Ipsos-Umfrage stark beschäftigen. Dazu ist aber noch ein anderes Thema gekommen, das fast genauso viele Menschen beschäftigt, nämlich die Gesundheit. Dürfte auch mit der Debatte über die geplante Gesundheitsreform zusammenhängen, die uns ja seit Wochen beschäftigt. Da befürchten ja viele zusätzliche Belastungen und eine schlechtere Versorgung. Also es gibt eine ganze Reihe von Sorgen und deshalb sind die Menschen in Deutschland gerade so pessimistisch, was die Zukunft angeht.
1: Danke, Danny. Und jetzt weitere Themen, kurz und kompakt. Nach dem Iran will auch Israel seine Angriffe stoppen. Damit komme man dem Wunsch von US-Präsident Trump nach, sagte ein ranghoher israelischer Regierungsvertreter. Die Märkte reagieren auf die neue Eskalation mit höheren Preisen. Das Barrel Rohöl kostet mittlerweile wieder fast 100 US-Dollar. Die Linken warnen zwei Tage vor dem Treffen von Koalition, Wirtschaft und Gewerkschaften vor Sozialkürzungen im großen Stil. Parteichef Van Aken sagte, es gehe um nicht weniger als den, Zitat, größten Sozialraub in der Geschichte dieses Landes. Die Koalition will bis zur Sommerpause Reformpakete zu zentralen Themen wie Rente und Steuern auf den Weg bringen. Im vergangenen Jahr sind so viele Frauen am Hilfetelefon des Bundesfamilienministeriums beraten worden wie noch nie. Im Schnitt waren es 190 Beratungen pro Tag. In fast der Hälfte der Fälle ging es um häusliche Gewalt. Dahinter folgen Fälle sexualisierter Gewalt und Anfragen zu psychischer und physischer Gewalt. Der Besuch des Kölner Doms soll ab Juli 12 Euro Eintritt pro Person kosten. Viele Menschen versuchen allerdings, die

0: Gebühr offenbar zu umgehen. Seit der Ankündigung hat der Zentraldombauverein in nur einer Woche 1200 Mitgliedsanträge erhalten. Normalerweise seien es etwa 20, berichtet das Domradio. Der Dombauverein kümmert sich um den Erhalt des Bauwerks. Vereinsmitglieder dürfen den Dom auch in Zukunft kostenfrei besuchen. Die Kosten für eine Mitgliedschaft liegen bei mindestens 20 Euro pro Jahr.
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0: Es hat sich fast überall zugezogen. Die Sonne kommt nur noch ganz selten durch. Und heute Abend bilden sich Regenschauer und einige Gewitter. Rheine meldet 20 Grad und Köln 23. Morgen wird's wechselhaft mit vielen Wolken, kaum Sonne und immer wieder Schauern. Dann nur noch 16 bis 19 Grad.
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0: Das sind die Staus mit dem größten Zeitverlust. A4 Olpe-Aachen zwischen Kreuzköln-Ost und Kreuzköln-Süd. 6 Kilometer Stau, 17 Minuten plus. A57 Köln-Krefeld zwischen Holzbüttgen und Krefeld-Oppum. 6 Kilometer, 40 Minuten. Und A555 Bonn-Köln zwischen Köln-Godorf und Kreuzköln-Süd. 3 Kilometer, da kommen 17 Minuten dazu.
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2: Und ich habe früher Mixtapes bekommen von meiner besten Freundin Anja. Die hat die auch schön angemalt, aber so schön wie die von Anita, so sahen sie nicht aus. Die von Anita könnt ihr euch angucken auf radiomixtape.de und von Anita hören wir gleich hier.

0: viel zu selten gehört. Real Gone Kid von Deacon Blue aus den 80ern hier bei uns.
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0: Ja, wir wären nicht Radio Mixtape, wenn es bei uns nicht auch um Mixtapes gehen würde. Die Musik ist ja das eine. Aber das Design, das hat ja auch immer eine sehr große Rolle gespielt. So wie bei Anita. Die hat sich richtig Mühe gegeben, wenn es um Kassetten ging.
2: Ich habe natürlich meine Lieblingssongs zusammengebracht. Ich habe die Cover selbst gemacht. Ich habe für Freunde Mixtapes gebaut und zusammengestellt, gesampelt. Das war der absolut neueste Hit damals. Man hat sich mit Künstlern auseinandergesetzt, mit Musikrichtungen, und es war eine ganz tolle Sache. Die habe ich heute noch. Die sind museumsreif, das ist einfach toll.
0: Ja, und Anita hat sogar Beweise geliefert. Könnt ihr euch angucken, die Fotos auf radiomixtape.de und in unserer App und auf Social Media natürlich. Und die können sich sowas von sehen lassen.
2: Ich habe gebastelt. Ich war ja auch Fotografin und habe dann so Collagen gemacht und so weiter. Man hat sich mit der ganzen Ära der Farbigkeit und so weiter dann auseinandergesetzt mit Neonfarben und so.
0: Ja, und Anita hat auch technisch einiges auf sich genommen, um den Sound aufs Mixtape zu kriegen.
2: Ich glaube, ich habe die Platte gehabt und die hat man ja auch angehimmelt, das ist die große Artwork, die große Schallplatte und so. Und hat es dann überspielt und zusammengespielt. Ich weiß es schon gar nicht mehr genau. War aber für uns High-End, war total tolle Sache.
0: Wie habt ihr es gemacht? Auch so aufwendig wie Anita. Was war auf euren Mixtapes? Wie sahen die aus? Wie die von Anita aussahen? Das seht ihr bei uns bei Social Media und im Netz auf radiomixtape.de. Und eure Fotos und eure Erinnerungen, die könnt ihr mir einfach schicken.
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1: Und gleich gratulieren wir Alexander Zverev natürlich, aber noch mehr freuen wir uns, dass sein Dackel dabei war. Mehr dazu gleich hier.
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0: Ihr seid bei Radio Mixtape und am Abend gab's Emotionen pur. Der 29-jährige Alexander Zverev liegt im roten Sand und weint vor Freude. Der erste Deutsche, der seit Boris Becker 1996 ein Grand-Slam-Turnier gewonnen hat. Respekt, aber wir wollen über seinen Dackel Mischka reden. Im Gegensatz zu Alexander Zverevs Partnerin Sofia Tomala war der nämlich mit dabei. Oder Robert Jans?
1: Ja, nach dem Spiel durfte der Dackel mit auf den Tenniscourt und die Fotos und Videos, hier auch gerade im Social Media, sind natürlich absolut Gold. Also der Dackel auf dem Arm und der Pokal in der Hand. Übrigens, Mischka hat einen eigenen Instagram-Account mit über 14.000 Followern. Der letzte Post mit über 15.000 Likes: My Dad is a Grand Slam Champion.
0: Ja, wir gratulieren Alexander Zverev und freuen uns über seinen Hund.
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0: gerade noch im Kino Michael Jackson Black or White hier bei uns bei Radio Mixtape. Und ab morgen könnt ihr den Film dann auch streamen, noch kostenpflichtig über Prime Video.
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0: Das war's von mir. Ich bin Lissy Ischak und mache jetzt Feierabend. Morgen ab 12 bin ich aber schon wieder für euch da. Ich freue mich drauf. Jetzt das Neueste aus unserer Nachrichtenredaktion.
1: Jetzt die Radio Mixtape Nachrichten. Mit Thorsten Adolfs. Guten Abend. Die Lage im Nahen Osten bleibt weiter unübersichtlich und angespannt. Nach der neuen Eskalation zum Wochenstart zwischen dem Iran und Israel schweigen die Waffen dort erst einmal wieder. Yannick Böker aus dem News-Team. Trotzdem haben die gegenseitigen Angriffe wieder Opfer gefordert.
2: Ja, mindestens 15 Menschen sind im Iran bei den Luftangriffen verletzt worden. Kurze Zusammenfassung. In der Nacht hatte der Iran nach über 2 Monaten Pause wieder Raketen in Richtung Israel abgefeuert und das mit den Angriffen Israels im Libanon begründet. Hier greift die Armee trotz einer vereinbarten Waffenruhe weiter Ziele im Süden des Landes an. Israel antwortete auf die Attacke mit eigenen Luftschlägen und das, obwohl US-Präsident Trump öffentlich das Land aufgefordert hatte, nicht auf die Raketenangriffe zu reagieren.
1: Jetzt ist Donald Trump die letzten Monate ja nicht gerade damit aufgefallen, auf Gewalt verzichten zu wollen. Warum reagiert er jetzt so anders?
2: Trump selber sagt, es laufen Verhandlungen für eine Friedenslösung und die sollen nicht gefährdet werden. Kritiker stellen allerdings in Frage, ob es zwischen Washington und Teheran überhaupt bedeutende Fortschritte in den Verhandlungen gegeben hat. Die Angriffe heute hatten auf jeden Fall ganz konkrete Folgen für die Wirtschaft. Der Ölpreis sprang zum Start in die neue Woche zeitweise über die 100-Dollar-Marke. Gleichzeitig fielen die Kurse an den Börsen.
1: Danke, Yannick. Und jetzt weitere Nachrichten im Überblick. Das gemeinsame Kampfjet-Projekt von Deutschland und Frankreich ist gescheitert. Aus Regierungskreisen heißt es, dass Kanzler Merz keine Zukunft darin sehe. Er habe Präsident Macron deshalb nahegelegt, den Bau nicht weiter zu verfolgen. Es heißt, die beiden Firmen, die das Projekt umsetzen sollten, das sind Dassault und Airbus, hätten nicht zusammengefunden. Der Alarm an einer Gesamtschule in Bochum hat sich als Fehlalarm herausgestellt. Die Polizei hatte den Gebäudekomplex stundenlang durchsucht. Sie konnte aber nichts Verdächtiges finden. Wie bei einem solchen Alarm üblich, war die Schule vorsorglich geräumt worden. Schüler und Lehrer

0: wurden geordnet aus dem Gebäude geführt. Jetzt muss ermittelt werden, wie es zu der Alarmauslösung kommen konnte. Der Opel-Mutterkonzern Stellantis will die künftigen Modelle des Opel Astra im Stammwerk in Rüsselsheim entwerfen, entwickeln und bauen lassen. Bis 2030 sind 4 neue Modelle geplant. Stellantis will dafür mehr als 1 Milliarde Euro investieren. Hessens Wirtschaftsminister Mansouri sagte, nach vielen Hiobsbotschaften sei das für die Beschäftigten ein dringend benötigter Lichtblick. Die finanzielle Lage vieler Kommunen in NRW spitzt sich zu. Im vergangenen Jahr mussten sie laut Statistischem Bundesamt ein Defizit von rund 11 Milliarden Euro verkraften. Das lag vor allem an den hohen Sozialausgaben. Gleichzeitig seien die Einsparmöglichkeiten aufgezehrt, heißt es vom Aktionsbündnis für die Würde unserer Städte, in dem sich 73 stark betroffene Kommunen zusammengeschlossen haben. Duisburgs Stadtkämmerer Murak sagt, die Einschnitte seien für die Bürger unmittelbar zu spüren. Als Beispiele nennt er erhöhte Parkgebühren, Bettensteuern im Gastgewerbe, höhere Grund- und Gewerbesteuern, vermehrte Blitzeranlagen auf den Straßen und eine insgesamt marode Infrastruktur. Und von der Kämmerin der Stadt Recklinghausen, Erba Wolfen, heißt es, schlechte Zeiten gebe es immer wieder, das, was im Moment passiere, sei aber historisch.
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0: Die Wolken lockern von Westen noch mal kurz auf, bevor Regenschauer nach NRW ziehen. Kleve meldet aktuell 22 Grad und Schmallenberg 19. Morgen wird es ein paar Grad kühler als heute und ab dem späten Vormittag gibt es neue Schauer. Auch der Mittwoch wird wechselhaft.
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0: Die Staus mit dem größten Zeitverlust. A3 Köln-Arnheim zwischen Kreuz Oberhausen-West und Kreuz Oberhausen 4 Kilometer 11 Minuten. A4 Aachen-Köln zwischen Kreuz Köln-West und Köln-Eifeltor 5 Kilometer 10 Minuten. Und A555 Bonn-Köln zwischen Köln-Godorf und Kreuz Köln-Süd 3 Kilometer Stau und 13 Minuten Zeitverlust.
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1: Mit Thorsten Adolfs. Guten Abend. Eigentlich wollten Deutschland und Frankreich gemeinsam einen neuen Kampfjet bauen. Jetzt ist das FCAS-Projekt aber gescheitert. Zur Wahrheit gehört auch, dass die Zusammenarbeit von Anfang an schwierig war. Yannick Böke mit weiteren Infos.
2: Man sei zu der Einschätzung gelangt, dass die Unternehmen nicht zusammenfinden, heißt es aus deutschen Regierungskreisen. Bundeskanzler Merz habe Frankreichs Präsident Macron deshalb nahegelegt, den Bau nicht weiter zu verfolgen. Eigentlich sollten Airbus und der französische Konzern Dassault zusammen einen Nachfolger für den Eurofighter bauen. Beide Firmen stritten allerdings über die Führungsrolle in dem Projekt. Gleichzeitig waren sich Deutschland und Frankreich uneinig darüber, was der Jet alles können soll. Die französische Luftwaffe wollte zum Beispiel ein Flugzeug, das auch auf einem Flugzeugträger landen kann. Die deutsche Luftwaffe forderte dagegen ein schnelles Jagdflugzeug. Jetzt gibt es gar kein gemeinsames Flugzeug.
1: Und jetzt weitere Meldungen in der Zusammenfassung. Gefühlt jagt seit Jahren eine Krise die nächste. Und das schlägt offenbar immer mehr Menschen in Deutschland aufs Gemüt. Nur 14% von uns schauen zurzeit zuversichtlich nach vorne. Das zeigt eine neue Umfrage des Ipsos-Instituts. Es ist der schlechteste Wert seit 15 Jahren. Die größte Sorge bereitet den Menschen die hohe Inflation. Die EU überweist der Ukraine weitere knapp 2,8 Milliarden Euro. Das Geld soll nicht in Waffen investiert werden. Nach ukrainischen Angaben sollen damit wichtige Staatsausgaben finanziert werden im sozialen und humanitären Bereich. Seit Beginn der russischen Invasion 2022 haben die EU und ihre Mitgliedsländer nach Angaben aus Brüssel Hilfen im Umfang von knapp 205 Milliarden Euro zugesagt. Nach Angaben des Digitalverbandes Bitkom wird der Mobilfunkausbau von der Bürokratie ausgebremst. Es dauere im Schnitt 16 Monate, bis ein Standort für einen Mobilfunkmast gefunden sei. Dazu kämen rund 10 Monate für Genehmigungsverfahren. In der Summe würden von der Planung bis zum Bau mehr als 3 Jahre vergehen, heißt es. Nach der überraschenden Sperrung der Bonner Nordbrücke könnte der Nahverkehr dort bald kostenlos werden. Das hat Oberbürgermeister Deus angekündigt. Die Stadt will damit möglichst viele Leute dazu bewegen, auf Busse und Bahnen umzusteigen. Der Stadtrat berät an diesem Donnerstag darüber. Wenn der Plan durchgeht, gilt das Angebot voraussichtlich bis Ende Juni. Diejenigen, die ein Abo haben, sollen allerdings kein Geld zurückbekommen. Die Komplettsperrung der Nordbrücke sorgt in der Region für große Probleme. Sie ist eine der wichtigsten Verbindungen. Zurzeit ist noch unklar, ob die marode Brücke noch einmal geöffnet werden kann. Zunächst müssen weitere Berechnungen an der Statik durchgeführt werden.
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1: Die Wolken lockern von Westen noch mal kurz auf, bevor Regenschauer nach NRW ziehen. Kleve meldet aktuell 22 Grad und Schmallenberg 19. Morgen wird es ein paar Grad kühler als heute und ab dem späten Vormittag gibt es neue Schauer. Auch der Mittwoch wird wechselhaft.
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1: Die Staus mit dem größten Zeitverlust. A4 Aachen-Köln zwischen Kreuzköln-West und Köln-Eiffeltor 2 Kilometer 4 Minuten. A516 in Oberhausen zwischen Oberhausen-Eisenheim und Kreuz-Oberhausen Fehlverkehr 7 Minuten Zeitverlust. Und A555 Bonn-Köln zwischen Köln-Godorf und Kreuz-Köln-Süd 1 Kilometer. Auch da dauert 7 Minuten länger.
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1: 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Krankes Huhn, Kerstin.
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1: Ein Schreibfehler auf einem Zettel an Mamas Tür wurde zum Welthit.
2: Der kreative Prozess des Songschreibens verläuft ja nicht immer geradlinig. Für gewöhnlich kommt zuerst die Musik oder der Text.
3: In diesem Fall gab es aber zuerst den Titel und erst dann kam der Song. So geschehen bei Wham 1984.
2: Andrew Ridgeley lebte damals noch bei seinen Eltern. Eines Abends kam er heim und schrieb seiner Mutter eine Nachricht an die Tür: Weck mich auf, bevor du zur Arbeit gehst.
3: Aber er war so müde, dass er das Up doppelt geschrieben hat. Und dann hat er zum Spaß auch noch das Go verdoppelt.
4: Wake me up, up before you go, go.
2: George Michael hat den Zettel am nächsten Morgen gefunden, sich schlapp gelacht und den Song dazu geschrieben.
3: Ein verschlafener Tippfehler wurde also zum Welthit. Hier kommt er, Wake me up before you go.
0: Go. 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
1: 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Und wenn ihr einen Musikwunsch habt, wie heute unser krankes Huhn, die liebe Kerstin, ja, dann meldet euch bei uns unter 0800 65 75 85 0. Krankes Huhn, Kerstin.
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